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0: Ein neuer Hit aus Österreich. Now mit ihrer neuen Single A Little Love auf Antenne Steiermark. I can't get enough.
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0: Hier ist Antenne Steiermark am Donnerstagmorgen gleich mit Nico Santos und Green Day. Wunderschönen Start in diesen Arbeitstag und habt ihr den Mond gesehen? Ja, bester Narrisch. Der Himmel hat letzte Stunde aufgemacht, keine Wolke über der ganzen Steiermark und deswegen freie Sicht auf einen unfassbaren Mond. Jetzt hoffen wir natürlich, dass morgen in der Früh das gleiche Wetter ist, damit wir die Mondfinsternis sehen können. Die ist nämlich morgen in der Früh, kurz bevor der Mond weg ist, ist er weg. Also, das ist jetzt, also kurz bevor er untergeht, versteckt er sich hinter dem Schatten der Erde, sagen wir mal so. Wie wird das Wetter heute? Sehr schön, sonnig und heiß. Ein bisschen diesig durch Sahara-Staub. Es ist 5:05.
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2: Mit Melanie Wenig. Guten Morgen. In Graz startet die neue Stadtregierung heute mit der Arbeit. Der Gemeinderat kommt heute zur ersten Sitzung seit der Wahl zusammen. KPÖ und Grüne haben ja eine Fortsetzung ihrer Koalition vereinbart. Die dunkelrot-grüne Koalition hat erneut herausfordernde 5 Jahre vor sich. In den kommenden Jahren muss die Stadt 65 Millionen Euro einsparen.
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2: Seen sind wertvoll für die Versorgung von Menschen, Tieren und Pflanzen. Auf deren Bedeutung als einzigartige Ökosysteme soll der heutige Welttag der Seen aufmerksam machen. Die starken Hitzewellen haben sich diesen Sommer aber besonders schlecht auf die Wassermengen in Österreich ausgewirkt. Auch die letzten Regenfälle konnten die Situation rund um niedrige Grundwasserstände nicht bessern, warnen heute Hydrologen. Auch der schneearme Winter und regenarme Frühling haben zu einem generellen Grundwasserdefizit in Österreich beigetragen. Als Zeichen gegen Gewalt an Frauen gibt es heute von der Initiative Stopp eine ganztägige Mahnwache vor dem Wiener Straflandesgericht, wo heute der Mordprozess rund um die 2018 getötete und verscharrte Jennifer S. startet. Angeklagt ist der ehemalige Lebensgefährte. Der 33-Jährige hat im Dezember letzten Jahres alles zugegeben, ihm drohen 20 Jahre Gefängnis. Ums Geld für das kommende EU-Budget für die Jahre 2028 bis 2034 geht es heute in Berlin. Kanzler Stocker diskutiert zusammen mit dem deutschen Kanzler Merz und gleichgesinnten Mitgliedstaaten über das Thema. Die Position von Stocker ist dabei klar. Der aktuelle Vorschlag für das kommende EU-Budget ist zu hoch. Die Nettozahler, wozu auch Österreich gehört, sind nicht der Bankomat der EU, so Stocker. Wenn die einzelnen Staaten Sparbudgets schnüren müssen, muss das auch die Union tun.
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0: Es ist 5:02. Chrissy.
3: Zum Glück gibt es noch keine Unfälle oder Staus im Frühverkehr am Donnerstagmorgen. Ihr habt da wirklich freie Fahrt.
0: 0316 80 90 80. Die Telefonnummer, wenn ihr was habt für uns.
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0: Chrissy Klug und Thomas Axmann.
3: Guten Morgen. Du, hast du vorher gesagt Sonnenfinsternis oder Mondfinsternis?
0: Ich hoffe, ich habe Mondfinsternis gesagt.
3: Ist nämlich eine Mondfinsternis.
0: Ist nämlich eine Mondfinsternis.
3: Genau.
0: Ja, genau. Magst du noch deinen Wahnsinns-Gag loswerden?
3: Ja, genau. Ja, ja, da war ja was. Ich habe vorher gesagt, von der Sophie zur Mofi. Ne?
0: Na, hat sicher wer gelacht, ja?
3: Irgendwer hat sicher gelacht, ja.
0: Mofi, wow.
3: Die Mofi. Und blutrot verfärbt er sich morgen, der Mond.
0: Jetzt bringen wir mal den Donnerstag über die Bühne. Schönen guten Morgen und viel Spaß bei der Arbeit.

0: Guten Morgen auf Antenne Steiermark. Es ist 10 Minuten nach 5. Das wird ein sommerlich warmer Tag, jetzt schon ohne Wolken, und so wird er auch vergehen. Ein bisschen diesig wird es sein durch Sahara-Staub, sonst 27 bis 33 Grad. Auf den Straßen, Christi, läuft's?
1: Da läuft's sehr gut. Keine Störungen. 0316 80 90 80.
0: Edmund, die Blonde mit dem Mittelscheitel, gleich.
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0: Warum für Computerspielfans heute ein ganz besonderer Tag ist, über das reden wir in 10 Minuten. Schönen guten Morgen um 5:30 am Donnerstag. Ein Spürchen wärmer als die letzten Tage. In der Landeshauptstadt sind es knapp 18 Grad, in Eigenmainztal immerhin schon 14 Grad. Rauf geht's auf 27 bis 33, heute nur Sonne und ein bisschen diesig wird's werden durch Sahara-Staub.
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2: Mit Sophie Weinhandl. Schönen guten Morgen. Obwohl es in den letzten Tagen an einigen Orten in der Steiermark geregnet hat, ist das Grundwasser immer noch sehr niedrig. Das liegt auch daran, dass es im Winter schon zu wenig geschneit hat. Am wenigsten Wasser in den Seen und Flüssen ist momentan im Ennstal. Im oberen Murtal und im Mürztal ist die Info vom Hydrographischen Dienst des Landes. Spatenstich gestern für ein neues Rechenzentrum in Graz in der alten Poststraße. Die deutsche Firma Nextspace baut ein dreistöckiges Gebäude neben ihrem Datacenter in Puntigam dazu. Damit verdoppeln sich die IT-Kapazitäten, die besonders mittelständische Unternehmen brauchen. Das Rechenzentrum soll nur mit grünem Strom arbeiten und in einem Jahr fertig sein.
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2: Bundeskanzler Stocker ist heute zu Gast bei seinem deutschen Amtskollegen Merz. Es geht ums Geld für das kommende EU-Budget von 2028 bis 2034. Österreich und mehrere andere sogenannte Nettozahler diskutieren darüber, wie die EU sparen kann. Den aktuellen Budgetvorschlag finden sie zu hoch. Nettozahler überweisen mehr Geld nach Brüssel, als sie über Förderungen zurückbekommen. Wenn die Staaten sparen müssen, dann sollte das auch die EU tun, sagen die Regierungschefs.
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0: Guten Morgen, in 2 Minuten ist es 5:30. Grüß Sie.
3: Da gibt es von mir grünes Licht aus der Antenne Steiermark Verkehrsredaktion für euren Weg in die Arbeit. Alles gut, 0316 80 90 80.
0: Gute Fahrt.

0: 5.35 Uhr am Tennis Steiermark hier. Schönen guten Morgen am Donnerstag. Der Countdown läuft. Noch 15 Stunden, 25 Minuten und ein paar zerquetschte Sekunden. Die Gaming-Finger zittern schon. Bis heute Abend 21 Uhr. Unfassbar, was für ein Hype, oder?
1: Ja, heute um 21 Uhr kommt auf Netflix der neue Trailer für GTA 6, eine der erfolgreichsten Videospielreihen der Welt. Und das muss man sich geben, bitteschön. Nur der Trailer für das Spiel kommt auf Netflix. Das ist schon wild.
0: Nicht das Spiel?
1: Nein, nicht das Spiel. Nur der Trailer, der zeigt, wie das Spiel dann ausschaut.
0: Nicht das Spiel? Auch kein Film darüber,
1: nur
0: ein Trailer. Wie wild freut sich auch schon unser Antenne Steiermark Gaming-Experte Fabian Freisler auf GTA 6.
2: Aha, gut zu wissen.
3: Es ist das wahrscheinlich am heißesten erwartete Spiel aller Zeiten. Über 13 Jahre nach dem Release von GTA 5 kommt der 6. Teil des Action-Adventure-Spiels raus und der hat es auch wirklich in sich. Das Spiel ist riesig, die fiktive Insel Leonida, auf dem die Charaktere unterwegs sind, hat aktuell noch keine fixe offizielle Größe, einzelne Rechnungen kommen aber auf rund 125 Quadratkilometer. Auf dem Gebiet gibt's natürlich einen Haufen Apartments und Häuser, die sollen angeblich auch fast alle betretbar und voll mit eigenen Charakteren und Missionen sein. Das ist besonders für die Programmierer ein ordentlicher Aufwand, den lassen sich die Entwickler Rockstar auch was kosten. Das Budget für GTA 6 liegt irgendwo zwischen 2 und 3 Milliarden US-Dollar, also so viel wie das Bruttoinlandsprodukt von San Marino. Das Geld sollte sich aber locker wieder reinholen lassen. Der Vorgänger GTA 5 wird auch jetzt noch 20 Millionen Mal pro Jahr verkauft.
2: Aha, gut zu wissen.
0: Echt jetzt?
1: 20 Millionen Mal pro Jahr. Das alte Spiel. Das muss man sich vorstellen.
0: Das hat sie auch im Wahnsinns GTA-Fieber. 0316 80 90 80. Erzähl's gerne darüber heute Morgen.

0: 27 bis 33 Grad warm, keine Wolken, nur ein bisschen ein Trüberblick durch Sahara-Staub. Das Wetter für die Steiermark an diesem Donnerstag. Guten Morgen um 5.43 Uhr. Gute Fahrt in die Firma. Chrissy weiß, wie es läuft.
1: Und besser könnte es gerade nicht laufen. Es gibt keine Störungen am steirischen Asphalt. 0316 80 90 80.
0: Schön, dass ihr dran seid. Bitte bleibt auch, weil um 7 kommt das hier.
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0: Guten Morgen und schönen Start in diesen Donnerstag, der sehr warm wird, 27 bis 33 Grad. Er bringt keinen Regen, keine Wolken, sondern nur ein bisschen trübe Sicht durch Sahara-Staub. 5 vor 6 ist es.
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2: Mit Sophie Weinhandl. Schönen guten Morgen. Der ausbleibende Regen und die extreme Hitze verringern heuer die Grundwasserstände in Österreich. Die Steiermark ist ebenfalls betroffen. Auch weil es schon im Winter und im Frühjahr zu wenig Niederschlag gegeben hat, sagt Referatsleiter der Hydrographie Steiermark Robert Schatzl.
3: Die grundlegende Situation ist die, dass wir steiermarkweit niedrige bis sehr niedrige Grundwasserstände haben. Das hat jetzt auch die Niederschläge, die da in den letzten Tagen, Wochen waren, haben da auch, wenn überhaupt, nur einen sehr geringen Einfluss gehabt auf die Grundwasserstände.
2: Verglichen mit den langjährigen Werten liegen die geringsten Grundwasserstände im Ennstal, im oberen Murtal und im Mürztal.
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2: Künstliche Intelligenz an Schulen verbieten, das würden nur 34% der Österreicher laut einer Ipsos-Umfrage. Fast die Hälfte lehnt ein KI-Verbot ab. Anders sieht's beim Smartphone aus. Das würden über 60% an Schulen verbieten. Noch mehr wünschen sich ein Social-Media-Verbot für Kinder unter 14. Nach einer schweren Sturzflut in Nepal haben die USA $500.000 Nothilfe zugesagt. Die Polizei spricht mittlerweile von 162 Todesopfern. Hunderte werden noch vermisst, darunter auch rund 290 ausländische Reisende. Fußball, der SK Rapid hat am Abend 3:4 gegen Heart of Midlothian verloren und damit zum dritten Mal hintereinander die Ligaphase der Conference League verpasst. Ein Aufstieg hätte rund 7 Millionen Euro gebracht. Jetzt könnten einige Spielerabgänge folgen.
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0: 3 Minuten noch, dann ist es 6. Schönen guten Morgen, Chrissy.
4: Gibt schon was. Unfall, Stau, vielleicht schon irgendwo versteckt einen Blitzer. Bitte anrufen 0316 80 90 80. Momentan keine Verkehrsmeldungen.
5: Guten Morgen.
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0: Jawohl.
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0: Soll der beste Donnerstag der Woche für euch werden. Ich drücke euch dazu die Daumen. Das wird funktionieren. Schönen Start in diesen Arbeitstag wünschen wir euch. Martin Garrix hat einen neuen Hit mit Ed Sheeran gemeinsam. Repeat it. Echt schön. Viel Spaß damit.

0: Guten Morgen, 6 Uhr ist es.
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2: Kaffee.
3: Der Kaffee ist wichtig, damit wir in die Gänge kommen.
0: Ja, passt schon. Da ist der Kaffee und

0: Schönen guten Morgen. Antenne Steiermark hier am Donnerstag, 6:04. Geburtstag ist vielleicht schon ein bisschen her. Weihnachten kommt erst und beim Schlüsselkastel draußen, die Gutscheine, die sind alle angelaufen. Können wir alle wegschmeißen, mal wieder vergessen. Macht nichts, wir füllen eure Gutscheinkastel sehr, sehr gerne auf. Wie wär's denn mit einer Thermenauszeit für zwei?
1: Ja, so

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1: Und in genau einer Stunde um 7 hört ihr, um welchen Sommerhit es heute geht. Gemütlich jetzt einmal reinstarten in diesen Donnerstag mit ganz frischen Sachen und vielleicht einem Sommerhit. Bitte ihm hier. Nicky Jam, El Perdón.

0: 11 Minuten nach 6. Guten Morgen auf Antenne Steiermark. Grüß Sie, Verkehr.
1: Läuft.
0: Wetter auch, 27 bis 33 maximal. Heute nur Sonne und alles muss raus. Am Flughafen Graz. Wolfgang Grimus.
2: Wir haben, glaube ich, um 50 Gegenstände, Gerätschaft, Fahrzeuge etc., die wir zur Versteigerung bringen. Und für alle gibt es ein Gebot. Und da ist wirklich vom Feuerwehrauto über den Heiloder bis zu einer Fluggasttreppe bis zu einem Elektroaufladegerät alles dabei. Also es gibt die ganze Bandbreite.
1: Aha. Was mache ich bitte schön mit einer Fluggasttreppe?
0: Naja, wenn du zum Beispiel zu Hause Stiegen aufwaschst, ja, und du musst dann dringend rauf und wenn es noch nass ist, holst du das Auto mit dieser Stiege hinten drauf und fährst zum Badezimmerfenster und bist oben fertig.
1: Na, jetzt wirklich mal ernst. Wer kauft denn solche alten Kofferförderbänder oder die Leitern auf so einem alten Auto?
0: Du Fluggasttreppe, bitte.
1: Ja, wir hören es in 20 Minuten.
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0: Schönen guten Morgen und herzlich willkommen im Donnerstag. Antenne Steiermark hier mit den Muntermachern Chrissy Gluck und Thomas Axmann.
1: Es guten Morgen.
0: 18 Minuten nach 6. Nachdem wir alle doch dann überraschend gehypt waren von der Sophie, der Sonnenfinsternis, gibt es morgen ganz in der Früh eine Mophi, eine Mondfinsternis.
1: Wird auch Blutmond genannt. Das passiert, wenn die Erde genau zwischen Sonne und Mond steht. Und das ungelenkte Sonnenlicht färbt den Mond dann kupferrot. Deshalb Blutmond.
0: Blutmond. Morgen in aller Früh. Brille braucht ihr dafür keine, nur ein Wecker. Los geht's nämlich morgen in der Früh um 4:30. Höhepunkt ist um 5:45. So, jetzt fast ist dann schon vorbei, weil es geht dann gleich die Sonne auf. Aber wir wünschen euch viel Spaß mit der Mofi morgen.

0: Geht noch ein schneller Kaffee und einmal schnell Instagram durchplatteln zu Hause, bevor es in die Arbeit geht. Sehr gut.
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0: Latricia McNeil, Ain't It Just The Way in 8 Minuten, 6:30.

0: Viel Sonne heute für euch. Schönen guten Morgen am Donnerstag. 27 bis 33 Grad. Nur so ganz so klar wird es heute nicht sein, weil der Sahara-Staub die Trüb ein bisschen eintrüben wird. Es ist 7:05.
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2: Mit Sophie Weinhandl. Schönen guten Morgen. Der ausbleibende Regen und die extreme Hitze verringern heuer die Grundwasserstände in der Steiermark. Besonders im Ennstal, im oberen Murtal und im Mürztal sind sie im langjährigen Vergleich sehr niedrig, heißt es von der Hydrographie Steiermark. Hitze lässt mehr Wasser verdunsten. Gleichzeitig hat es seit dem Winter zu wenig Niederschlag gegeben. Noch immer wird ein Nahversorger für den Bahnhof Weststeiermark gesucht. In den letzten 8 Monaten hat sich noch niemand für die Geschäftsfläche von rund 230 Quadratmetern gefunden. Daher jetzt ein neuer Plan. Das Geschäftslokal soll gemeinsam mit einem weiteren Standort am Klagenfurter Hauptbahnhof vergeben werden. Das ist in der Immobilienbranche üblich und erfolgreich. Spätestens bis nächsten Sommer soll der Nahversorger einziehen, damit die Fahrgäste Weckerl und Getränke kaufen können.
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2: In Linz ist gestern schon wieder eine Legionellenerkrankung gemeldet worden. Damit gibt es mittlerweile 30 bestätigte Fälle und 3 Todesopfer. Die genaue Infektionsquelle ist nach wie vor unklar. Vermutet werden kontaminierte Kühltürme der Linz AG. Das Unternehmen hat die Anlage mittlerweile vorsorglich umgestellt und für besorgte Bürgerinnen und Bürger eine Info-Hotline eingerichtet.
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0: Es ist 6:35. Grüße.
3: Ganz frisch reingekommen, A9 Pyhrn-Autobahn Richtung Spielfeld. Da ist ein Unfall passiert zwischen Graz, Webling und Seiersberg. Polizei ist informiert. 0316 80 90 80. Gute und sichere Fahrt.
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0: alles kommt unter den Hammer. Guten Morgen, hier sind die Antenne Steiermark, Montermacher, Chrissy Klug und Thomas Axmann.
1: Guten Morgen.
0: Es ist gleich 6:58. Vielleicht habt ihr es ja schon mitbekommen. Der Flughafen Graz hat gerade eine Aktion laufen. 47 Sachen gibt es zu ersteigern, unter anderem ein Feuerwehrauto, Passagier, Busse oder ein mobiles Kofferförderband. Das wollte ich immer schon haben.
1: Für fast alles sind schon Gebote abgegeben worden, wirklich. Antenne Steiermark-Reporter Markus Terrant hat mit einem Mitbieter gesprochen.
2: Ja, hallo, ich heiße Andreas Kundegrauer. Wir haben einen landwirtschaftlichen Betrieb in Ilz. Ein Biobetrieb, schon seit über 30 Jahren. Und wir bauen Miscanthus an. Und für dieses Produkt bin ich auf der Suche nach einem passenden Förderband. Und das wäre so eine mobile Geschichte und das würde sich anbieten.
3: Ich hoffe, ich wiederhole es richtig. Miscanthus?
2: Miscanthus,
3: was ist das?
2: China-Schilf, das ist Elefantengras, ist das auch bekannt und es wird als Mulchmaterial verwendet bei Pferden und da brauche ich ein passendes Förderband.
3: Aktuell steht das Gebot bei 420 Euro, glaube ich, so in etwa. Die Auktion geht noch bis Montag. Wie weit gehst du mit?
2: Ja, es kommen dann noch schon noch Spesen dazu, nicht? Und dann da fehlt der Motor, also es kommt dann noch schon zusätzlich dazu, das muss ich noch mit meiner Frau daheim abklären.
3: Wahrscheinlich die härtere Verhandlung als bei der Auktion, oder?
2: Nein, das passt schon so.
1: Traut er sich hinten nichts sagen?
0: Ja. Kennen wir doch alle. Und wir wissen es, ihr habt das Handy schon in der Hand. Wie Miscanthus, wie schreibt man das bitte? Miscanthus.
1: Miscanthus. M-I-S-C-A-N-T-H-U-S.
0: Ja.
1: Oder

0: Wetter top heute in der ganzen Steiermark. 27 bis 33 Grad, Wolken nix, Sahara-Staub bissl, deswegen bissl weniger Sicht. Guten Morgen um 6.41 Uhr auf Antenne Steiermark. Verkehr läuft auch, Chrissy?
1: Genau, Verkehr auch top. Für eure Infos 0316 80 90 80. Dankeschön.
0: Kannst du mal was versuchen, mir nachzusagen?
1: Waschen?
0: Kannst du mal sagen, Ronka, Gonka, Doka, Doka, Dong, Dong?
1: Ronka, Donka, Koka, Dong, Dong.
0: Ja. Ah, kann sie besser.
1: Ja, definitiv.
0: Emiliano Torrini. Shiny Drum. Gleich für euch.
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0: Viel Sonne heute, wurscht wo ihr zu Hause seid oder arbeitet in der Steiermark. 27 bis 33 Grad werden sich ausgehen. Keine Wolken werden stören, somit auch kein Regen. Nur ein bisschen Sahara-Staub wird da sein. Das war's dann auch schon. In 5 Minuten ist es 7.
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2: Mit Sophie Weinhandl. Schönen guten Morgen. Die Steiermark kämpft wegen der hohen Temperaturen mit niedrigen Grundwasserständen. Der Wassermangel hat sich durch die letzten Regenschauer nicht gebessert, sagt Robert Schatzl, Referatsleiter der Hydrographie Steiermark.
3: Wenn man das jetzt mit den langjährigen Werten vergleicht, sind die niedrigsten Grundwasserstände so im Bereich Enstal, Oberes Murtal, Mürztal. Dort sind die Grundwasserstände unter den saisonalen langjährigen Minima.
2: Der mangelnde Schneefall und die ausbleibenden Niederschläge in den Frühjahren haben ebenfalls zu den niedrigen Pegelständen beigetragen.
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2: Bundeskanzler Stocker ist heute zu Gast bei seinem deutschen Amtskollegen Merz. Es geht ums Geld für das kommende EU-Budget von 2028 bis 2034. Österreich und mehrere andere sogenannte Nettozahler diskutieren darüber, wie die EU sparen kann. Den aktuellen Budgetvorschlag finden sie zu hoch. Nettozahler überweisen mehr Geld nach Brüssel, als sie über Förderungen zurückbekommen. Wenn die Staaten sparen müssen, dann sollte das auch die EU tun, sagen die Regierungschefs. Entwarnung in Berlin. Eine 100 Kilo schwere Fliegerbombe ist entschärft. Tausende Menschen sind kurz vor Mitternacht wieder in ihre Wohnungen zurückgekehrt. Alle Absperrungen sind aufgehoben. Bewohner aus etwa 5600 Haushalten sind zuvor evakuiert worden. Auch mehrere Pflegeeinrichtungen waren betroffen. Der britische Schauspieler Tim Curry ist tot. Er ist im Alter von 80 Jahren gestorben. Weltberühmt wurde Curry durch die Rolle des Dr. Frankenfurter in der Rocky Horror Picture Show. Legendär auch sein Auftritt als Clown Pennywise im Horrorklassiker S von Stephen King. Seit einem Schlaganfall im Alter von 67 Jahren ist Tim Curry im Rollstuhl gesessen, hat aber als Sprecher weitergearbeitet.
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0: Gleich 2 vor 7. Chrissy.
4: Ja, schön langsam setzt der Frühverkehr auf der A9 der Pyhren ein. Auf eurem Weg nach Graz braucht ihr ab Wunschow immer wieder länger. Und auch in Graz dann in der Punzigammer Straße mehr Autos, mehr Verkehr. Da ist einfach schon mehr los. Aber zum Glück gibt es noch keine großen Probleme. 0316 80 90 80.
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0: Wenn ihr morgen am Freitag um 7 Uhr aufsteht, habt ihr was verpasst? 2 Stunden aufstehen mit uns Muntermachern. Aber wir haben ja noch 3 Stunden vor uns. Aber ihr habt was Wichtigeres verpasst. Was ganz was Tolles. Was? Hört ihr in 20 Minuten? Jetzt ist auch schon wurscht. Die 20 Minuten können wir warten.

0: Gleich 5:05, Antenne Steiermark Verkehrsupdate. Grüße.
1: Bitte aufpassen, A9-Pyrenautobahn Richtung Spielfeld. Zwischen Gradkorn Nord und Graz Nord liegt ein totes Tier auf der Fahrbahn. Polizei ist informiert.
2: Könnt ihr den Tanz noch? Hand nach vor, Hand zurück, und dann irgendwie nach links oder nach rechts hupfen.
3: Hey, Macarena!
0: Hi! Macarena, los del Rio!

0: für ein genialer Sommerhit. Man muss einfach immer und immer mitwippen. Ja? Und auch wenn man den Tanz jetzt nicht kann oder einem das völlig wurscht ist, es ist ja wirklich völlig wurscht, aber der Hit am Wissen ist so cool.
1: Ja,
0: und er bringt
1: cool.
0: euch heute bei uns Muntermachern in unserer Sendung, die bis 10 Uhr geht, 2 Tickets für die Thermalab Ostdorf. Das ist die Antenne Steiermark Sommerhitsuche. Erkennt und findet heute Los del Rio Macarena. Und dann ruft ihr an unter 0720 27 401 und die 2 Tickets für die Thermal Leipersdorf können euch.
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3: Hey, Macarena.
0: 6 nach 7.
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0: Wie geht's dem steirischen Grundwasser? Ein Check für euch in einer Viertelstunde um 7.25 Uhr im nächsten Info-Update hier auf Antenne Steiermark. Jetzt Wetter und Verkehr. Chrissy.
1: Bitte Vorsicht und runter vom Gas A9 für Autobahn Richtung Spielfeld. Da liegt ein totes Tier auf der Fahrbahn zwischen Gradkorn Nord und Graz Nord. Es gibt ja auch schon die ersten Verzögerungen. Gute Fahrt.
0: Sonnig und warm heute.
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0: 19 nach 7. Guten Morgen auf Antenne Steiermark. Hier sind die Muntermacher Chrissy Klug und Thomas Axmann.
1: Schönen guten Morgen.
0: Ein Lied.
2: Wenn der Mond am Freitagmorgen in den Erdschatten tritt, dann ist Mond, Mond, Finsternis.
0: Ja, genau. Und kurze Zeit später ist dann schon wieder vorbei, weil der Mond geht unter und wir sehen ihn nichts mehr. Schönen guten Morgen. Morgen früh Wecker stellen, wenn ihr was wirklich Schönes sehen wollt, wenn das Wetter nämlich so wie heute ist, also wirklich wolkenlos, weil heute in der Früh, ja, bester
1: Mann. Der war schon fast voll, gell? So ein Stickerl hat mir gefällt, aber der hat geleuchtet unglaublich. Ja. Und morgen leuchtet er dann rot.
0: Er leuchtet rot. Magst du nochmal erklären, warum?
1: Ja, genau.
0: Warum er Blutmond heißt?
1: Das passiert, wenn jetzt die Erde genau zwischen Sonne und Mond steht und das umgelenkte Sonnenlicht färbt dann den Mond kupferrot.
0: Es fängt so rund um 4:30 in der Früh an. Da seht ihr ihn noch relativ deutlich, weil er steht noch unter Anführungszeichen deutlich am Himmel und geht bis kurz nach 6. Da geht aber dann schon die Sonne auf, das heißt, es wird relativ knapp.
1: Genau.
0: Wir wünschen euch viel Spaß mit dem Blutmond. Morgen in der Früh. Wir sind dabei auf jeden Fall. Ich werde versuchen, ein Foto zu machen, das machen wir dann auf Instagram. Und bitte macht gerne auch Fotos vom Blutmond, wo ihr mich hin seht und schickt die Fotos uns dann. Machen wir eine schöne Collage, okay? 7:50. Harry Styles.

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1: Es ist 7:05.
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3: Mit Sophie Weinhandl. Schönen guten Morgen. Der neue Grazer Gemeinderat kommt heute zur ersten Sitzung zusammen. KPÖ und Grüne verlängern ja ihre Koalition. Die KPÖ stellt ein gutes Drittel der insgesamt 48 Mandatare. Insgesamt 25 neue Mandatarinnen und Mandatare sind heute zum ersten Mal dabei. Die wohl größte Aufgabe? Graz muss in den kommenden Jahren 65 Millionen Euro sparen. Obwohl es in den letzten Tagen an einigen Orten in der Steiermark geregnet hat, ist das Grundwasser immer noch sehr niedrig. Das liegt auch daran, dass es im Winter schon zu wenig geschneit hat. Am wenigsten Wasser in den Seen und Flüssen ist momentan im Ennstal. Im oberen Murtal und im Mürztal ist die Info vom Hydrographischen Dienst des Landes.
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3: Nachdem ein Kleinflugzeug gestern in den Attersee in Oberösterreich gestürzt ist, hat die Feuerwehr in rund 160 Metern Tiefe Wrackteile geortet. Von Überlebenden ist nicht auszugehen. Ob eine oder zwei Personen an Bord waren, ist nicht bekannt. Die Feuerwehr hat Ölsperren errichtet, damit sich Öl und Kraftstoff nicht weiter im See ausbreiten.
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1: 3 Minuten noch, dann ist es 7:30. Chrissy.
4: Noch immer das tote Tier auf der Fahrbahn auf der A9 Pyrnautbahn Richtung Spielfeld zwischen Gradkorn Nord und Graz Nord. Bitte aufpassen und gute Fahrt. Habt ihr was entdeckt? Unfallstaublitzer 0316 80 90 80. Dankeschön und gute Fahrt.
1: Worauf wartet man bitte 13 Jahre?
4: Freiwillig, gell? 13 Jahre.
1: Und heute einer dafür.
4: Und gar nicht wenig.
1: Das wird euch vielleicht überraschen. Nach Rihanna und diesem wunderschönen Sommer- und Frühlingshit, juhu, ist Holly Hammerstone to love somebody.

0: Es staubt, Chrissy.
1: Und zwar auf der A9 Pyhrnautobahn Richtung Spielfeld, wenn ihr bei der Abfahrt Seiersberg da raus wollt. Da ist ja gerade die Baustelle und momentan, da staubt es wirklich, Achtung, schlechte Sicht.
2: Nicht nur durch den Sahara-Staub, sondern durch die Baustelle.
1: Ja.
2: 7.35 Uhr, Antenne Steiermark hier. Guten Morgen, der Countdown zählt schon runter. Es sind noch 13 Stunden, 28 Minuten und ein paar zerquetschte Sekunden. Die Gaming-Finger zittern. Vor heute Abend, 21 Uhr, unfassbar, was für ein Hype.
1: Genau, heute um 21 Uhr kommt auf Netflix der neue Trailer für GTA 6, eine der erfolgreichsten Videospielreihen der Welt, so Open World, kann man alles ausprobieren und das muss man sich geben, bitte. Nur der Trailer fürs Spiel kommt auf Netflix, das ist wirklich wild. Nur der Trailer, nicht das Spiel.
2: Auch kein Film?
1: Nein, der Trailer, der zeigt...

0: zeigt, wie dieses Videospiel dann ausschaut. Der kommt auf Netflix.
1: Außer sich vor Freude. Antenne Steiermark Gaming-Experte Fabian Freisler auf GTA 6.
2: Aha. Gut zu wissen.
3: Es ist das wahrscheinlich am heißesten erwartete Spiel aller Zeiten. Über 13 Jahre nach dem Release von GTA 5 kommt der 6. Teil des Action-Adventure-Spiels raus und der hat es auch wirklich in sich. Das Spiel ist riesig, die fiktive Insel Leonida, auf dem die Charaktere unterwegs sind, hat aktuell noch keine fixe offizielle Größe, einzelne Rechnungen kommen aber auf rund 125 Quadratkilometer. Auf dem Gebiet gibt's natürlich einen Haufen Apartments und Häuser, die sollen angeblich auch fast alle betretbar und voll mit eigenen Charakteren und Missionen sein. Das ist besonders für die Programmierer ein ordentlicher Aufwand, den lassen sich die Entwickler Rockstar auch was kosten. Das Budget für GTA 6 liegt irgendwo zwischen 2 und 3 Milliarden US-Dollar, also so viel wie das Bruttoinlandsprodukt von San Marino. Das Geld sollte sich aber locker wieder reinholen lassen. Der Vorgänger GTA 5 wird auch jetzt noch 20 Millionen Mal pro Jahr verkauft.
2: Aha. Gut zu wissen.
0: 20 Millionen Mal pro Jahr.
1: Für 13 Jahre altes Spiel.
0: Ja, genau. Natürlich,
1: ihr versteht es. Liebe Damen, das Küchenkastel wird leider weiterhin quietschen, weil heute keine Zeit. Um 21 Uhr kommt der Trailer zu GTA 6. Es tut mir leid. Das können wir jetzt machen. Vielleicht am Wochenende. Vielleicht, wenn das Wetter schön ist.

0: 0815 80 90 80 kommt gut an.
1: Das Wetter heute super sommerlich und sonnig. 27 bis 33 Grad, keine Wolken, nur Sonne und Sahara-Staub.

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Schauen wir mal, ob der neue U2-Hit an Hymnen wie With or Without You rankommt. Schlecht ist er nicht. Guten Morgen, hier ist Antenne Steiermark um 11.08 Uhr am Donnerstag. U2, neuer Hit, Street of Dreams. Hört es euch einmal an.

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1: Sonne, Sonne, Sonne, heute den ganzen Tag. Schönen guten Morgen, es ist gleich 7:05. Wir erreichen heute 27 bis 33 Grad. Die Wasser ist schon relativ heiß wieder, vor allem im Süden der Steiermark. Und es werden auch keine Wolken durchziehen, die irgendwie so für ein bisschen Schatten sorgen werden. Somit auch kein Regen, nur ein bisschen Sahara-Staub wird durchwehen und die Sicht ein bisschen eintrüben. Morgen übrigens ähnlich und noch eine Spur heißer. 7.55 Uhr.
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3: Mit Sophie Weinhandl. Schönen guten Morgen. Der ausbleibende Regen und die extreme Hitze verringern heuer die Grundwasserstände in Österreich. Die Steiermark ist ebenfalls betroffen. Auch weil es schon im Winter und im Frühjahr zu wenig Niederschlag gegeben hat, sagt Referatsleiter der Hydrographie Steiermark Robert Schatzl.
4: Die grundlegende Situation ist die, dass wir steiermarkweit niedrige bis sehr niedrige Grundwasserstände haben. Das hat jetzt auch die Niederschläge, die da in den letzten Tagen, Wochen waren, haben da auch, wenn überhaupt, nur einen sehr geringen Einfluss gehabt auf die Grundwasserstände.
3: Verglichen mit den langjährigen Werten liegen die geringsten Grundwasserstände im Ennstal, im oberen Murtal und im Mürztal.
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3: Künstliche Intelligenz an Schulen verbieten. Dafür spricht sich lediglich etwa ein Drittel der Österreicher aus, wie eine Ipsos-Umfrage zeigt. Fast die Hälfte lehnt ein KI-Verbot ab. Anders sieht es beim Smartphone aus. Das würden mehr als 60% aus den Schulen verbannen. Noch mehr wünschen sich ein Social-Media-Verbot für Kinder unter 14. Ein entsprechendes Gesetz dafür soll auch im Herbst kommen. Ein Autolenker ist am späten Abend in der französischen Stadt Cannes in eine Menschenmenge gerast. Dabei ist mindestens eine Person getötet worden, 10 weitere sind verletzt. Der Lenker ist laut Polizei nach einem Streit mit dem Auto in eine Menge nahe eines Bahnhofs gefahren. Ein Tatverdächtiger ist festgenommen worden. Und Island stimmt am Wochenende darüber ab, ob die Gespräche über einen EU-Beitritt wieder starten. Seit 10 Jahren hat die EU keine neuen Mitglieder mehr aufgenommen, auch wenn viele quasi im Wartezimmer sitzen. Beobachter sehen die Abstimmung in Island daher als positiven und dringend nötigen Schub, was die EU-Erweiterung betrifft.
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1: Es ist 7:58. Grüß Sie.
5: Es gibt wirklich noch keinen Blitzer. Nix los in der Verkehrsredaktion. 0316 80 90 80. Ruft gern an, wenn ihr schon was entdeckt habt. Unfallstau oder eben irgendwo einen Blitzer. Dankeschön und gute Fahrt.
1: Ja, das muss mal Schluss sein mit Füße am Tisch in der Verkehrsredaktion. Was zum Schöpfen haben da.
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1: Und wir Antenne Steiermark-Muntermacher Chrissy Klug und Thomas Axmann. Schönen guten Morgen. Morgen am Donnerstag. Viel Spaß bei der Arbeit mit Kato. Turn the lights off.

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1: Wer immer dran ist, machen wir gemeinsam. Hey, Macarena! Ausgezeichnet, guten Morgen. So, wer ist dran? Hallo.
2: Die Gudrun aus Bernbach.
1: Gudrun, liebe Grüße zu dir in die Weststeiermark. Schön, dass du dran bist. Macarena, Los del Rio bringen dir 2 Tickets für die Therme Leupersdorf. Herzlichen Glückwunsch und viel Spaß beim Planschen.
2: Danke, danke tausendmal. Meisterschein, danke vielmals. Wahnsinn. Herzlichen Dank. Danke vielmals.
1: Bitte, danke fürs Antenne Steiermark hören. Ciao. Hey.
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1: Morgen Freitag, ein allerletztes Mal noch Antenne Steiermark Sommerhitsuche bei uns munter machen. Um welchen Hit es dann morgen früh geht, hört ihr um 7. Und irgendwann danach kommt er, dann ruft ihr an, so wie die Gudrun jetzt gerade. Und 2 Tickets für die Therme Leupersdorf gehen euch. Es ist 8:05.

0: 10 nach 8. Guten Morgen auf Antenne Steiermark. Auf großen Flughäfen muss man ja mindestens 2 Stunden vor dem Abflug da sein. Am entzückenden Flughafen Graz kannst du 10 Minuten, nachdem der Abflug schon stattgefunden hat, kommen und schaffst es immer noch in den Flieger. Für folgende Geschichte solltet ihr aber wirklich früh genug dran sein. Wolfgang Krimus vom Flughafen.
1: Wir haben, glaube ich, um 50 Gegenstände, Gerätschaft, Fahrzeuge etc., die wir zur Versteigerung bringen. Und für alle gibt es ein Gebot. Und da ist wirklich vom Feuerwehrauto über den Heiloder bis zu einer Flugzeug.

0: Podcast-Treppe bis zu einem Elektroaufladegerät, alles dabei. Also es gibt die ganze Bandbreite.
1: Fluggasttreppe.
2: Was mache ich damit bitte?
1: Ja, wer kauft sowas bitte? Hören wir uns doch um unter den Interessenten in 20 Minuten.
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0: ganzen Schritt nach vorn.
1: 18 Minuten nach 8, ich entschuldige mich bei allen, die das überhaupt nicht lustig finden, aber ich bin so dumm, ich muss das jetzt machen.
2: Was?
1: Aber pass auf, okay. Vielleicht hast du es eh schon mal gehört, ich habe es schon gemacht. Hier ist der Hit für alle Söhne, die ihren Papas die neue Freundin vorstellen wollen und die neue Freundin.
2: Hast
1: Ute? Ute? Papa Ute?
2: Ja, der geht. Ja,
1: schlechter Gag, geiler Hit.
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1: Strawberry, Papa Ute. Für euren Donnerstagmorgen.

0: Guten Morgen am Donnerstag. Warm wird's heute? Ja, fast schon heiß. 27 bis 33 Grad. Sonne, viel Sonne, wenige Wolken, kein Regen und ein bisschen Sahara-Staub in der Luft. 8.25 Uhr.
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2: Mit Sophie Weinhandl. Schönen guten Morgen. Am späten Abend ist ein stark betrunkener Radfahrer gestern in Graz mit einem Auto zusammengekracht. Der 41-jährige Grazer wollte mit dem Rad von der Innenstadt kommend den Opernring queren. Dabei dürfte er die rote Ampel missachtet und den Autofahrer übersehen haben, der gegenüber auf den Opernring abgebogen ist. Der Radfahrer ist schwer verletzt worden und musste ins LKH Graz gebracht werden. Er wird angezeigt. Spatenstich gestern für ein neues Rechenzentrum in Graz in der alten Poststraße. Die deutsche Firma Nextspace baut ein dreistöckiges Gebäude neben ihrem Datacenter in Puntigam dazu. Damit verdoppeln sich die IT-Kapazitäten, die besonders mittelständische Unternehmen brauchen. Das Rechenzentrum soll nur mit grünem Strom arbeiten und in einem Jahr fertig sein.
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2: Diesel in Italien bleibt vorerst billiger. Die Regierung hat den Rabatt auf die Verbrauchsteuer bis zum

0: zum 5. September verlängert. Der Preisnachlass von 17 Cent pro Liter gilt seit Anfang August und soll die Folgen der hohen Energiepreise abfedern und vor allem Pendler und Speditionen entlasten.
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2: Es ist 8:45. Chrissy.
3: Die Nummer zu uns ist 0316 80 90 80. Ruft gern an, wenn ihr Infos von den Straßen habt. Dankeschön und gute Fahrt.
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2: Wir hoffen, ihr seid genauso begeistert von diesem Hit wie wir. Portugal, the man, feel it still. Richtig cool. Bisschen Motivation für die Arbeit am Donnerstag in der Früh. Es ist gleich 8:30.

0: 8.32 Uhr bei den Antenne Steiermark munter machen. Chrissy Guck und Thomas Axmann. Schönen guten Morgen. Alles muss raus. Die Sachen kommen unter den Hammer. Vielleicht habt ihr es ja schon mitbekommen. Der Flughafen Graz hat gerade eine Aktion laufen. Fast 50 Dinge kommen da unter den Hammer. Unter anderem ein Feuerwehrauto, Passagierbusse, ein mobiles Kofferförderband, das wollte ich immer schon haben.
1: Und für fast alles sind schon Gebote abgegeben worden. Antenne Steiermark-Reporter Markus Terrand hat mit einem Mitbieter gesprochen.
2: Ja, hallo, ich heiße Andreas Kondegrauer. Wir haben einen landwirtschaftlichen Betrieb in Ilz, einen Biobetrieb schon seit über 30 Jahren und wir bauen Miscanthus an. Und für dieses Produkt bin ich auf der Suche nach einem passenden Förderband und das wäre so eine mobile Geschichte und das würde sich anbieten.
3: Ich hoffe, ich wiederhole es richtig. Miscanthus? Miscanthus, was ist das?
2: China-Schilf, das ist Elefantengras, ist das auch bekannt und es wird als Mulchmaterial verwendet bei Pferden und da brauche ich ein passendes Förderband.
3: Aktuell steht das Gebot bei 420 Euro, glaube ich, so in etwa. Die Auktion geht noch bis Montag. Wie weit gehst du mit?
2: Ja, es kommen dann schon noch Spesen dazu, nicht? Und dann da fehlt der Motor, also es kommt dann noch schon zusätzlich dazu, das muss ich noch mit meiner Frau daheim abklären.
3: Wahrscheinlich die härtere Verhandlung als bei der Auktion, oder?
2: Nein, das passt schon so.
0: Süß. Ja, er weiß halt, dass seine Frau im Hinterkopf hat.
4: Der Gerät wird nie müde, der Gerät schläft nie ein, der Gerät ist immer vor der Chef. Im Geschäft.
0: Und deswegen kaufen wir. Toi, toi, toi beim Mitsteigern. Ein Video übrigens auf Instagram bei uns.

0: Am Tele-Steiermark Verkehrsupdate 6:30. Grüße.
1: A9 Pyrenautobahn Richtung Spielfeld, Sperre des Schadner Kugeltunnels bei Deutsch-Feistritz. Grund ist ein technischer Defekt.
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0: Und schon gibt es wieder gute Nachrichten aus der Antenne Steiermark Verkehrsredaktion. 9:30, grüß Sie.
1: Tunnel ist wieder offen, A9 Pyrnotbahn Richtung Spielfeld. Der Schadner-Kogeltunnel bei Deutsch-Feistritz ist nach dem technischen Defekt wieder offen, frei befahrbar.
0: Viel Sonne heute, wenig Wolken, 27 bis 33 Grad.
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Die Antenne Steiermark-Sammelsuche, die haben wir heute schon beendet. Also Tickets für die Therme Leubersdorf, die sind schon raus. Morgen einmal noch. Mit welchem Sommerhit wir das morgen machen, das hört ihr um 7 bei uns munter machen. Es ist Donnerstag, in 12 Minuten 9 Uhr.

0: Hier ist Antenne Steiermark, rein in den Vormittag, es ist gleich 9:05 und durch den Tag begleitet euch hoffentlich die Antenne Steiermark und die Sonne. Wenige Wolken heute am Himmel, 27 bis 33 Grad, Blick wird trotzdem ein bisschen trüb sein durch den Sahara-Staub.
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0: Es ist 8.55 Uhr.
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3: Mit Sophie Weinhandl. Schönen guten Morgen. Die Steiermark kämpft wegen der hohen Temperaturen mit niedrigen Grundwasserständen. Der Wassermangel hat sich durch die letzten Regenschauer nicht gebessert, sagt Robert Schatzl, Referatsleiter der Hydrographie Steiermark.
4: Wenn man das jetzt mit den langjährigen Werten vergleicht, sind die niedrigsten Grundwasserstände so im Bereich Enstal, Oberes Murtal, Mürztal. Dort sind die Grundwasserstände unter den saisonalen langjährigen Minima.
3: Der mangelnde Schneefall und die ausbleibenden Niederschläge in den Frühjahren haben ebenfalls zu den niedrigen Pegelständen beigetragen.
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3: Ob neue Böden, neue Farbe an den Wänden oder eine größere Sanierung, die Österreich

0: Österreicherinnen und Österreicher arbeiten fleißig am eigenen Zuhause. 6 von 10 haben ihre Wohnung oder ihr Haus in den vergangenen 5 Jahren renoviert, zeigt eine ImmoScout-Studie. Unter den Eigentümern waren es sogar 3/4. Besonders aktiv sind da die Salzburgerinnen und Salzburger, gefolgt von den Menschen in Niederösterreich und Kärnten. Nach der heftigen Sturzflut im Himalaya-Staat Nepal werden auch knapp 300 ausländische Touristen vermisst. Die Zahl der Toten ist mittlerweile auf 165 gestiegen. Ausgelöst hat die Sturzflut ein Gletscherbruch. Chinesische Rettungskräfte sind mittlerweile unterwegs, um zu helfen. Die USA haben $500.000 Hilfen zugesagt. Künstliche Intelligenz an Schulen verbieten, das würden nur 34% der Österreicher laut einer Ipsos-Umfrage. Fast die Hälfte lehnt ein KI-Verbot ab. Anders sieht's beim Smartphone aus, das würden über 60% an Schulen verbieten. Noch mehr wünschen sich ein Social-Media-Verbot für Kinder unter 14.
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2: In 3 Minuten, 9 Uhr. Grüße.
3: Wer ist mit uns unterwegs? Wer hat was entdeckt? Unfallstau, Blitzer, bitte kurz anrufen, damit alle Bescheid wissen. 0316 80 90 80. Dankeschön.
2: Und schönen Vormittag.
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0: jetzt wird den ganzen Tag die Sonne scheinen. Wir wünschen euch einen schönen Arbeitstag bei Sonne, 27 bis 33 Grad, wenige Wolken, und wenn es ein bisschen die Sicht trüb ist, dann ist es der Sahara-Staub, der gerade wieder da ist. 9:55 ist es.
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2: Mit Sophie Weinhandl. Der letzte verbliebene Betonstahlhersteller Österreichs, das Stahlwerk Marienhütte in Graz, investiert 150 Millionen Euro und baut bis kommenden Februar aus und um. Es ist die größte Investition der Firmengeschichte. Damit soll das Werk auch weniger CO2 ausstoßen. In dem Stahlwerk werden jährlich 400.000 Tonnen Betonstahl aus Eisenschrott hergestellt. Die Abwärme fließt ins Grazer Fernwärmenetz. Noch immer wird ein Nahversorger für den Bahnhof Weststeiermark gesucht. In den letzten 8 Monaten hat sich noch niemand für die Geschäftsfläche von rund 230 Quadratmetern gefunden. Daher jetzt ein neuer Plan. Das Geschäftslokal soll gemeinsam mit einem weiteren Standort am Klagenfurter Hauptbahnhof vergeben werden. Das ist in der Immobilienbranche üblich und erfolgreich. Spätestens bis nächsten Sommer

0: soll der Nahversorger einziehen, damit die Fahrgäste Weckerl und Getränke kaufen können.
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0: Nach der Sonnenfinsternis vor 2 Wochen gibt's morgen eine fast totale Mondfinsternis bei uns zu sehen. Besonders gut wird sie im Westen Österreichs zu sehen sein. Wer das Himmelsereignis sehen will, muss aber früh aufstehen. Der Höhepunkt der Mondfinsternis wird um ca. 6.13 Uhr sein. In Wien geht der Mond schon kurz davor unter.
2: Da haben wir gleich was.
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2: Nach dem Verkehrsupdate, 3:30 Uhr, grüß Sie.
3: Da gibt's jetzt mal einen frischen Blitzer für die S7 Fürstenfelder Schnellstraße Richtung Autobahn. Vor der Unterflurtrasse Speltenbach werdet ihr kontrolliert. Für weitere Infos unsere Nummer 0316 80 90 80.
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2: So, Sophie, danke, dass du die Mondfinsternis von morgen in der Früh nochmal in deinem Info-Update drin gehabt hast. Wir werden das jetzt mal gleich besingen.
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0: schauen gehen.
1: Das machen wir in der Frühbahn gerne gemeinsam, die Antenne Steiermark munter machen. Chrissy Klug und Thomas Axmann. Ja, schönen Arbeitstag wünsche ich euch auf jeden Fall.
2: Schönen Tag, bis morgen.

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0: Jetzt der neue Hit von Fastboy, Music Sounds.
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1: So viel Sonne für diesen Donnerstag. Bis zu 33 Grad und nur einzelne Wolken. Sollte es euch manchmal ein bisschen diesig vorkommen, ja, das liegt am Sahara-Staub. Morgen geht's weiter mit der Hitze. Pausenlos Sonnenschein und es wird mega schwül und vereinzelt geht's rauf auf bis zu 35 Grad. Am heißesten wird's bei euch im Innstal. Es ist 5 vor 10.
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2: Mit Sophie Weinhandl. Nach psychischen Krisen konnten Frauen in den vergangenen 17 Jahren beim Sozialverein Schwalbe in Graz Schutz suchen, haben dort ein vorübergehendes Zuhause bekommen. Weil die blau-schwarze Landesregierung im Sozialbereich massiv einspart, muss der Verein jetzt schließen. Das Land war größter Fördergeber. In den Krisen-WGs ist Platz für 8 Frauen, die bis zu 3 Jahre bleiben können. Die 5 Frauen, die momentan dort leben, stehen nun auf Wartelisten von anderen Einrichtungen.
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2: Nur 2 Wochen nach der partiellen Sonnenfinsternis vor 2 Wochen wartet das nächste Schattenspiel am Himmel. Eine fast totale Mondfinsternis zu sehen morgen in der Früh. Besonders gut wird die Mondfinsternis im Westen Österreichs zu sehen sein, wo es länger dunkel ist. Wer live dabei sein will, muss früh aufstehen. Höhepunkt ist um ca. 6.13 Uhr. In Wien geht der Mond schon kurz davor unter. Die künftigen EU-Finanzen sind heute Thema bei einem Treffen mehrerer EU-Regierungschefs in Berlin. Auch Bundeskanzler Christian Stocker ist mit dabei. Deutschland hat auch Dänemark, Finnland und die Niederlande eingeladen, die Nettozahlerstaaten, die mehr Geld nach Brüssel überweisen, als sie über Programme und Förderungen zurückbekommen. Sie ist immer noch da. Italiens Premierministerin Giorgia Meloni knackt den Regierungsrekord im eigenen

0: Land. Mit Anfang September wird ihr Kabinett länger ununterbrochen im Amt sein als jede andere Regierung seit der Gründung der Republik 1946. Angetreten im Oktober 2022 hat man Meloni ein schnelles Ende prophezeit. Gekommen ist es nun anders.
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2: Da kommt ihr überall super voran auf den steirischen Straßen, aber kontrolliert wird auf der S7 der Fürstenfeller Schnellstraße Richtung Autobahn vor der Unterflurtrasse Speltenbach. 03 16 80 90 80, gibt's weitere Infos dann bitte an uns.
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2: Auch von mir eine gute Fahrt.
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2: Schönen Vormittag euch. Donnerstag ist schon sehr schnell vergangen mal wieder diese Woche, oder? So wie die Sommerferien. Ich meine, es sind nur mehr 2,5 Wochen. Was war denn bis jetzt euer Highlight?
3: Wir waren Freibad Fürstenfeld und da bin ich 6-mal vom Zehner gesprungen und einmal mit Anlauf.
2: Wow, sehr mutig. Ja, Planschen, Rutschen, Springen, was auch immer, geht heute und morgen noch super bei dieser Affenhitze. Viel Spaß und schönen Donnerstag.

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0: Willkommen im Donnerstagvormittag. Es ist 11:05. Was tut sich auf den steirischen Straßen? Ja, da sind wir auch schon wieder fertig. Es läuft hervorragend. Gute und sichere Fahrt euch.
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0: Das Beste, das allerbeste Mulbrattl gibt's am Samstag beim Mulbrattlfest in Weiz. Um 15 Uhr geht's los in der Innenstadt. Ihr werdet auch mit dem besten Wein und den besten Säften aus der Region versorgt. Und am Musi spült natürlich auch. Die Sommerparty für alle Autoliebhaber gibt's am Samstag beim Festival Gut Gallmannsegg ab 10 Uhr. Euch werden Sportwegen, historische Rennwegen und vieles mehr präsentiert. Und Mega-Stimmung beim Konzertwochenende auf der Teichalm. Melissa Naschenweng am Samstag und am Sonntag spielen die Oberkreiner für euch. Natürlich gibt's auch eine Aftershow-Party in der Latschenhütte. Viel Spaß!
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1: Auf den Antennen Steiermark-Wetterkameras ist es echt richtig kitschig. Blauer Himmel und nur ein paar fast durchsichtige Wolken in Gnaz auf der Teichalm und über Mariazell. 33 Grad sind heute drin und der Sahara-Staub, der schafft's auch wieder zu uns. Also es kann diesig sein. Morgen noch mehr Schwitzehitze bei bis zu 34, vereinzelt sogar 35 Grad. Die Sonne ist die meiste Zeit alleine am Himmel, manchmal kommen nur dünne Wolken daher.
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1: 10:55 ist es.
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3: Mit Sophie Weinhandl. In Graz läuft gerade die erste Sitzung des Gemeinderats nach der Wahl vor 2 Monaten. KPÖ und Grüne verlängern ja ihre Koalition. Die 48 Gemeinderäte sind bereits angelobt worden, darunter auch 25 neue Mandatarinnen und Mandatare. LKK stellt sich außerdem im Gemeinderat der Wiederwahl als Bürgermeisterin für die kommenden 5 Jahre. Auch ihre Stellvertretung wird gewählt. Das könnte sich dann komplizierter gestalten, denn nicht nur Judith Schwendner von den Grünen steht zur Wahl. Die ÖVP will Kurt Hohnsinner nominieren und plant, mehrere Wahlgänge anzusetzen, sollte es im ersten Durchgang nicht klappen. Die Sitzung könnte dann auch auf morgen vertagt werden.
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3: Wer bei Strom und Gas auf alternative Anbieter setzt, spart Geld. Bei Strom etwa spart sich ein durchschnittlicher Haushalt im Schnitt rund 450 Euro im Jahr. Das zeigt eine Langzeitanalyse des Vergleichsportals Tarife.at. Am meisten erspart man sich in Salzburg und der Steiermark. Am kleinsten ist der Unterschied zwischen dem Landesenergieversorger und dem billigsten Alternativanbieter in Tirol und Vorarlberg. Generell zeigt der Vergleich, dass sich öfter wechseln auszahlt. Mordprozess heute in Wien. Angeklagt ist ein 33 Jahre

0: Alter Mann. Er soll vor 8 Jahren seine damalige Freundin umgebracht und die Leiche verscharrt haben, weil sie sich trennen wollte. Erst vergangenen Dezember hat der Mann ein Geständnis abgelegt und die Polizei in die Nähe des Truppenübungsplatzes Allensteig geführt, wo er die Leiche vergraben hatte. Dem Mann drohen 10 bis 20 Jahre Haft oder lebenslange Haft. Österreich ist gut versorgt mit Gas, besser als viele andere europäische Länder. Das ist heute von Wirtschaftsminister Hartmannsdorfer zu hören. Die heimischen Speicher können mehr Gas aufnehmen, als Österreich in einem Jahr verbraucht. Die Gasspeicher sind aktuell zu 65% gefüllt.
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2: 10 Minuten plus gibt's für euch auf der B320 der Innstallstraße bei Schladming im Baustellenbereich und kontrolliert wird auch auf der A9 am Autobahnzubringer Lietzen Richtung Lietzen im 100er. Ist jetzt schon ein Klassiker, oder? 0316 80 90 80 gibt's weitere Infos, dann bitte an uns. Ja, hallo ihr Lieben auf Antenne Steiermark. Wir bringen euch Motivation, Freude bei der Arbeit, Leichtigkeit und Antrieb natürlich mit den besten und coolsten Hits. Einer meiner persönlichen Favoriten aktuell, Teddy Swims, Mr. Know-It-All. Schönen Arbeitstag, ihr Lieben.

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0: Gleich ist es 12:05. Was tut sich auf den steirischen Straßen? Ihr braucht ein bisschen länger auf der B320 der Innstallstraße. Da staut es bei Schladming im Baustellenbereich und geblitzt wird auf der A9 am Autobahnzubringer Lietzen in Richtung Lietzen im 100er. Habt ihr Infos, Staus, Blitzer, dann bitte gerne anrufen 0316 80 90 80. Ich wünsche euch eine gute und vor allem sichere Fahrt. Und hallo am Donnerstag. Ja, den kennen wir, oder? Katrina the Waves, Walking on Sunshine, den kennen wir auch. Summertime, ja, beide mega coole Sommerhits. Bei unserer Sommerhitsuche auf Antenne Steiermark suchen wir genau solche Hits. Good Feeling, ja, die man einfach im Sommer hört. Auch morgen wieder bei den Montermachern. Da hört ihr den gesuchten Hit ab 7 Uhr, nur ganz kurz. Wenn ihr den dann aber in den nächsten Stunden in voller Länge hört, dann müsst ihr ganz schnell sein, anrufen und dann gibt's für euch 2 Eintritte für das Thermen- und Erlebnisbad in Leupersdorf. Morgen letzte Runde, also toi toi toi.
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8: Mach mal einen kurzen Stopp für einen Verkehrsservice. A2 Südautobahn in Richtung Klagenfurt zwischen Graz Ost und Graz West. Da liegen Teile auf der Fahrbahn. Bitte vorsichtig fahren. Gute Fahrt euch.

0: Für den chilligen Donnerstagvormittag vom Computer oder am Stapler. Jetzt The Call Stand By Me. Einfach legendär.
1: Einfach legendär.
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1: 27 Grad gerade in Feldbach und 24 Grad in Mürzzuschlag. Es geht noch rauf auf heiße, maximal 33 Grad. Und durch den Sahara-Staub ist es diesig und neben der Sonne ziehen ganz dünne Wolken drüber. Die Sonne will es wirklich wissen und treibt die Temperaturen auch morgen weiter rauf auf bis zu 35 Grad. Am heißesten wird es bei euch im Ennstal. Dazu ist es, nicht, drückenschwül. Es ist 5 vor 12.
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2: Mit Sophie Weinhandl. In Graz läuft gerade die erste Sitzung des Gemeinderats nach der Wahl vor 2 Monaten. LKK ist als Bürgermeisterin mit 40 von 48 Stimmen wiedergewählt worden. Unterstützt haben sie neben ihrer eigenen Partei, der KPÖ, auch die Grünen, SPÖ und ÖVP. Die wiedergewählte Bürgermeisterin sieht die Wahl als Privileg.
3: Das ist für mich nichts Selbstverständliches, dieses Vertrauen von den Leuten, aber auch von doch einem großen Teil auch von den Kolleginnen hier im Grazer Gemeinderat zu bekommen.
2: Die KPÖ stellt ein gutes Drittel der Mandatare im Gemeinderat. Die wohl größte Aufgabe? Graz muss in den kommenden Jahren 65 Millionen Euro sparen.
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2: Im Streit um mehr Jugendschutz hat der Facebook- und Instagram-Mutterkonzern Meta in den USA einem Vergleich zugestimmt. 29 Bundesstaaten haben geklagt und sprechen nun von einem historischen Sieg. Meta muss etwa in bessere Mechanismen investieren, um das Alter der User nachzuprüfen. Minderjährige sollen pro Tag maximal 2 Stunden mit Facebook und Insta zusammen verbringen dürfen. Eltern können die Zeit allerdings verlängern. Extreme Beauty-Filter sollen abgeschaltet werden. Während des Unterrichts und in der Nacht soll das Scrollen unmöglich sein. Eingefrorenes russisches Vermögen soll für die Ukraine genutzt werden. Darauf drängen nun einige EU-Staaten, wie die Financial Times heute berichtet. Darunter Schweden, die Niederlande, Spanien und Polen. In einem gemeinsamen Brief an die Europäische Kommission fordern sie Brüssel auf, sich diesbezüglich wieder an die Arbeit zu machen. Und Island stimmt am Wochenende darüber ab, ob die Gespräche über einen EU-Beitritt wieder starten. Seit 10 Jahren hat die EU keine neuen Mitglieder mehr aufgenommen, auch wenn viele quasi im Wartezimmer sitzen. Beobachter sehen die

0: Abstimmung in Island daher als positiven und dringend nötigen Schub, was die EU-Erweiterung betrifft.
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2: Bitte noch weiter in Vorsicht. Auf der A2 Südautobahn Richtung Klagenfurt zwischen Graz Ost und Graz West liegen Teile auf der Fahrbahn. Und kontrolliert wird auch auf der S6 der Semmering-Schnellstraße Richtung St. Michael kurz vor St. Marein.
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2: 0316 80 90 80, die Nummer für alle Staus und Blitzer. Kommt gut an.
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2: Mahlzeit, ihr Lieben. Na, wo zieht's euch heute hin? Eher Team Nudelsalat, weil es so heiß draußen ist, da geht nichts Warmes. Oder doch Team Käsespätzle, weil ihr braucht noch ganz viel Energie für den restlichen Arbeitstag. Gönnt's euch auf alle Fälle.

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0: 5 Minuten vor 12:30 ist es auf Antenne Steiermark. Schön, dass ihr dabei seid. Schauen wir kurz auf die steirischen Straßen. Da läuft es soweit. Geblitzt werdet ihr aber auf der S6 der Semmering-Schnellstraße Richtung St. Michael, kurz vor St. Marein. Gibt es weitere Infos, dann bitte an uns 0316 80 90 80. Gute und sichere Fahrt. Schönen Vormittag. 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

0: Sonne, Sonne und nochmal Sonne heute am Nachmittag. Nur ab und zu einige dünne Wolken am Himmel und ein bisschen Sahara-Staub. Dazu gibt es 27 bis 32 Grad am Thermometer. Morgen dann auch noch einmal sonnig und sommerlich heiß mit bis zu 34 Grad. Und am Abend bzw. in der Nacht gewittert es dann.
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0: Es ist 5 Minuten vor 1.
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3: Mit Helene Feichtenhofer. LKK ist in der Sitzung des Grazer Gemeinderats, die gerade läuft, wieder zur Grazer Bürgermeisterin gewählt worden, mit 40 von 48 Stimmen. Weit schwieriger wird jetzt die Wahl von Judith Schwentner von den Grünen zur Vizebürgermeisterin, obwohl sie versucht hat, vor der Abstimmung die anderen noch ins Boot zu holen.
4: Dass wir über Parteigrenzen hinweg zusammenarbeiten und dafür sorgen, dass man zum Beispiel auch künftig im Sommer durch die Stadt gehen kann, ohne vor Hitze zusammenzubrechen und das Leben leistbar ist und bleibt.
3: Für die ersten 3 Wahlgänge hat die ÖVP als zweitstärkste Partei das Nominierungsrecht und sie schlägt Kurt Hohnsinner vor. Schwentner dürfte es dank Koalitionsmehrheit von KPÖ und Grünen wohl erst nach einer Sitzungsunterbrechung und einem Abstimmungsmarathon im 4. Wahlgang schaffen.
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3: Das Flugzeug, das gestern in den Attersee gestürzt und untergegangen ist, soll voraussichtlich erst übermorgen geborgen werden. Für heute ist eine Bergung zu kurzfristig. Morgen sind Gewitter vorausgesagt. Bei der Ortung des Wracks sollen 2 verstorbene Personen im Cockpit entdeckt worden sein. Es soll ein 25-jähriger Fluglehrer und ein 20-jähriger Flugschüler sein. Beide dürften aus Deutschland stammen. Die Polizei will das noch nicht bestätigen, will abwarten, bis das Wrack geborgen ist. In den städtischen Kindergärten in Wien fehlen derzeit über 800 Pädagoginnen und Pädagogen, in den privaten über 1000, schlägt derzeit die Gewerkschaft Union Alarm. Außerdem fordert sie mehr Geld für die Kindergartenpädagoginnen und Pädagogen. Sollte sich da nichts tun, könnte es im Herbst in Wien auch Streiks geben. Fußball, da versucht heute Salzburg seinen knappen Vorsprung gegen Mjällby aus Schweden im Playoff für die Europa League zu verteidigen. Die Salzburger haben das Hinspiel mit 1:0 gewonnen. Ein Unentschieden würde den Salzburgern also heute schon reichen, um den Einzug in die Europa League zu schaffen. Anpfiff fürs Rückspiel ist um 19 Uhr.
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0: Da gibt's gute Nachrichten. Aktuell alles ruhig auf den Straßen. Falls ihr was entdeckt habt, 0316 80 90 80. Eine gute Fahrt. Das ist schön. Alles ruhig auf den Straßen. Die Sonne können wir uns auch ins Gesicht scheinen lassen. Und ein paar gute Laune-Hits habe ich noch mitgebracht. Enrique Iglesias gleich, David Guetta und jetzt One Republic für euch. Einen schönen Nachmittag.

0: Das Antenne Steiermark Verkehrs- und Blitzer-Update für euch. B114 Triebener Straße Richtung Judenburg. Da gibt es eine Sperre nach einem Unfall. Zwischen Trieben und Hohen Tauern ausweichen könnt ihr da leider nur großräumig über die A9 und die S36.
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0: Antenne Star, Mike ist da mit euren Verkehrsinfos. B114, Triebener Straße Richtung Judenburg, da gibt es eine Sperre nach einem Unfall. Zwischen Trieben und Rodentauern, da könnt ihr nur großräumig ausweichen über die A9 und S36. B115, Eisenstraße Richtung St. Michael, da staut's wegen Überlastung zwischen Eisenerz und dem Prebichl. Eine Viertelstunde verliert ihr da und 10 Minuten sind's auf der B320, der Enztalstraße Richtung Lietzen, im Baustellenbereich bei Schladming.
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0: Alle Staus und Blitze gibt's natürlich auch jederzeit bei uns im Web und in der App. Eine gute Fahrt.
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0: Am Samstag ist wieder das Mohlbratl-Fest in Weiz. Ab 15 Uhr wird da ordentlich geschmaust. Außerdem gibt's Live-Musik und von 15 bis 18 Uhr dann auch Kinderprogramm mit Spieleparcours und einer Hüpfburg. In Kobenz ist am Samstag das erste Marktfest am Dorfplatz. Da gibt's Mitmachaktionen für euch. Ihr könnt Luftgewehrschießen mal ausprobieren, Chatspiel, Torwandschießen. Auch da gibt's eine Hüpfburg, Kinderschminken und weiteres Programm. Und dann ist am Samstag noch der Tag der offenen Stalltür beim Pferdehof Flocke in Wetzerwinkel bei Gleisdorf. Die feiern 30 Jahre und da gibt es ein großes Country-Fest. Live-Musik gibt es da natürlich auch. Ihr könnt Reitvorführungen anschauen, Kinderschminken gibt es, Stallführungen oder eure Kids können auch mal auf einem Pony reiten.
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Antenne Steiermark ist da mit einem kurzen Verkehrsupdate. Gute Nachrichten für die B114, die Triebener Straße Richtung Judenburg. Die Sperre zwischen Trieben und Hohentauern ist aufgehoben, die Unfallstelle ist geräumt, habt ihr wieder freie Fahrt. Und 10 Minuten braucht ihr noch länger auf der B320, der Enztalstraße Richtung Lietzen. Es staut im Baustellenbereich bei Schladming.

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1: Auf der Wetterkarte, da ist nichts zu sehen von Regen. Stattdessen gibt es ordentlich viel Sonnenschein und nur ein paar Wolken im Osten. Gewitter stehen auch gar nicht mehr auf dem Plan, dafür sommerliche 27 bis 32 Grad. Morgen dann nochmal heißer mit bis zu 34 Grad. Wieder viel Sonnenschein und ab dem Abend, da ziehen dann aber kräftige Gewitter auf. Es ist 2:05.
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2: Mit Helene Feichtenhofer. Ein 24-Jähriger ohne Führerschein ist gestern Abend mit dem Auto in Markt Hartmannsdorf im Bezirk Weiz von der Fahrbahn abgekommen, durch den Zaun einer Obstanlage gebrochen und in einen Baum gekracht. Vermutlich, weil er zu schnell unterwegs war, heißt es von der Polizei. Die Rettung hat den verletzten Mann ins LKH Oststeiermark gebracht. Am Auto ist ein Totalschaden entstanden.
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2: Österreich hat heuer eine Trockenheit erlebt, wie es sie noch nie gegeben hat und dadurch auch viele Waldbrände. Linzer Forscher haben nun ein System aus Drohnen und Zeppelinen entwickelt, die mit Wärmebildkameras ausgestattet sind. Das System kann sehen, was direkt am Waldboden passiert und mit Hilfe von KI Brände sehr früh erkennen. Es könnte also helfen, große Waldbrände in Zukunft zu vermeiden. Im Tiroler Fomp ist eine 12-Jährige am Samstag von 2 Teenagern brutal angegriffen worden. Eine 14-Jährige und eine 13-Jährige sollen dem Mädchen gegen den Kopf getreten haben, ihr Haare ausgerissen haben und die Tat auch gefilmt haben. Außerdem sollen sie dem Mädchen mit vorgehaltenem Messer mit dem Umbringern gedroht haben, wenn sie nach Hilfe ruft. Die 14-Jährige hat die Polizei mittlerweile ausforschen können. Norwegen bangt um König Harald. Der 89-Jährige ist seit letzter Woche im Krankenhaus und sein Zustand sei sehr ernst. Er hat eine Bluterkrankung. Die Königsfamilie hat deswegen ihr komplettes Programm heute abgesagt, ist bei ihm im Spital. Harald ist seit 1991 König von Norwegen, gilt als einer der volksnächsten Monarchen Europas.
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1: Es dauert länger auf der A9 der Pyrn-Autobahn Richtung Linz zwischen Graz West und Graz Nord. 10 Minuten verliert ihr da. Das gleiche auf der B320. 10 Minuten Richtung Liezen im Baustellenbereich bei Schladming und in Graz. Da dauert es in der Puntigammer Straße und am Bahnhofgürtel auch nochmal 10 Minuten länger.
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1: Wenn es noch was gibt, Stau oder Blitzer, dann gerne an uns weitergeben. 0316 80 90 80, die Nummer zu uns. Und für alle, die jetzt im Stau stehen, gibt's zur Überbrückung einen absoluten Ohrwurm von Lady Gaga.

0: Antenne Steiermark ist da mit euren Verkehrsinfos auf der A9 der Pyrenautobahn Richtung Linz. Braucht ihr 10 Minuten länger zwischen Graz West und Graz Nord und in Graz selber braucht ihr in der Brunzigammer Straße wegen der Baustelle eine Viertelstunde länger. Allen unterwegs eine gute und sichere Fahrt.
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0: Schönen Nachmittag, Antenne Steiermark, damit auch im Verkehrsupdate auf der A9 der Pörnautobahn Richtung Linz. Da dauert es 10 Minuten länger zwischen Karlsdorf und Graz West. Und in Graz selber steht ihr in der Puntigammer Straße und auch in der Flughafenstraße 10 Minuten länger.
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0: Eine gute Fahrt wünsche ich euch.
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0: Bei uns da zeigt der Sommer temperaturmäßig zumindest noch einmal, was er kann. Und die Graz 99ers, unser österreichischer Eishockeymeister, wollen es auch bald wieder.
3: Ja, zumindest um den Titel mitspielen, das war bei der heutigen Pressekonferenz ganz klar das erklärte Saisonziel. Neben der Champions Hockey League natürlich, was aber bei Präsident Herbert Jährich auch noch immer ein Thema war, der so nicht geplante Abgang von Starstürmer Lukas Hautum.
4: Wir haben sehr viele Spiele verloren, Schlüsselspieler. Einige wollten wir kalten und dann sind es trotzdem gegangen, Herr Hautum.
3: Andererseits sei dadurch wieder mehr Geld für andere Verpflichtungen frei geworden. Noch dazu können die Jungen wie Paul Huber jetzt den nächsten Schritt machen, vielleicht ja schon bei der ab morgen beginnenden Steiermark Trophy gegen Sparta Prag und Slovan Bratislava.
0: Und nach dem LASK und Sturm Graz möchte es die Wiener Austria heute auch in eine internationale Ligaphase schaffen.
3: Naja, auch wenn es nach dem 0:2 aus dem Hinspiel beim SC Prager für die Conference League schwierig wird, da haben es die Salzburger schon einfacher. Erstens sind sie nach dem 1:0-Sieg beim schwedischen Meister Mjällby Favorit und selbst wenn es heute schief gehen sollte, dann wird es eben statt der Europa die Conference League.
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0: Was ist so los auf den steirischen Straßen? In Graz, da staut es wegen der Baustelle in der Puntigamer Straße. 10 Minuten braucht ihr da länger. Und wenn es noch was gibt, 0316 80 90 80. Da was geht, gute Fahrt.
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0: Ein sonniger, warmer Donnerstag ist es. 32 Grad aktuell in Bad Radkersburg, 28 bei euch in Spielberg. Und morgen geht es eigentlich ganz gleich weiter. Heiß und sonnig. Erst in der Nacht auf Samstag sind wieder Gewitter unterwegs.
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0: Es ist 3:05.
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3: Mit Helene Feichtenhofer. Forscher der MedUni Graz haben zusammen mit ungarischen Kollegen eine Chemotherapie entwickelt, die Krebs mit Licht angreifen soll. Dabei wird der Wirkstoff im Medikament quasi mit einer Schutzhülle umzogen und dieser Mantel wird erst in Verbindung mit Licht aufgebrochen. Die Chemotherapie kann damit noch gezielter den Tumor erreichen. Auch die Nebenwirkungen der Chemotherapie können so geringer ausfallen.
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3: Die gute Nachricht heute kommt von den Ökonomen der Bank Austria. Sie sagen, dass die heimische Konjunktur in diesem Monat verstärkt Anzeichen einer Entspannung zeigt. Die Industrie hat ihren Erholungskurs im August deutlich beschleunigt. Produktion, Aufträge und Beschäftigung zeigen erstmals seit längerer Zeit nach oben. Lebenslänglich, vor kurzem das Urteil am Wiener Landesgericht für den Ex-Freund der vor 8 Jahren ermordeten Jennifer Scharinger. Er hat die damals 21-Jährige umgebracht und in einem Waldstück vergraben, weil sie sich von ihm trennen wollte. Das hat er heute vor Gericht auch zugegeben. Das heurige Jahr ist für die Kinos in Österreich bislang ganz gut gelaufen. Sie haben heuer schon 5,6 Millionen Besucher gezählt. Das sind um fast ein Fünftel mehr als im letzten Jahr zu dieser Zeit. Derzeit ist es der neueste Spider-Man-Film, der für volle Kinosäle sorgt.
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0: In Graz, da braucht ihr 10 Minuten länger in der Buntigammer Straße wegen der Baustelle. Und wenn es sonst noch was gibt, dann gerne anrufen bei uns. 0316 80 90 80 ist die Nummer. Einen schönen Nachmittag. Wir passen uns dem Wetter an. Spiel doch ein paar Sommerhits, zum Beispiel den jetzt von Keto. Passe!

0: Schönen Nachmittag, Antenne Steiermark da mit euren Verkehrsinfos. Ist eher ein kurzes Update, nur ein bisschen Stau in Graz in der Puntigammer Straße, wieder mal wegen der Baustelle. 10 Minuten Zeitverlust, eine gute Fahrt wünsche ich euch und jetzt erfüllen wir gleich noch einen Musikwunsch. Bitteschön.
1: Hallo, servus, Lukas da. Und zwar folgendes, ich habe eine lustige Bitte. Wir stehen da gerade an in Salzburg, wegen dem Cup-Spiel haben sie die Vorverkaufstickets zum Vergeben und da haben wir jetzt ungefähr schon 50 Leute, die jetzt noch 3 weitere Stunden warten müssen und wir haben eine Musikbox aufgestellt.
0: Und jetzt möchtet ihr euch was wünschen, oder? Was möchtet ihr hören?
1: Zwar wäre das an Tagen wie diesen

0: an den Toten Hosen.
1: Ja, passt, lässt sich einrichten.
0: Danke, tschüss.
1: Gibt's gleich.
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1: Ernst Henner Steiermark ist da mit eurem Verkehrsupdate. Wieder mal nur ein kurzes. Da staut es noch in Graz in der Buntigammer Straße wegen der Baustelle. Wieder mal eine Viertelstunde Zeitverlust.
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0: Wenn es noch was gibt, 0316 80 90 80, die Nummer zu uns. Gute Fahrt.
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0: Ihr habt sicher schon mal von Intervallfasten gehört. Da isst man ja einige Stunden lang gar nichts und dann nimmt man wieder was zu sich. Und das soll ja, sich positiv auf den Körper auswirken und vor allem auch auf die Zellen. Roland Schmidt, weißt du mehr darüber?
2: Ja, das Forscherteam rund um Harald Suri möchte rausfinden, was Intervallfasten tatsächlich bringt und für wen es geeignet ist. Auf jeden Fall ist es für den Großteil der Menschen empfehlenswert, sagt Suri.
3: Es hat positive Effekte auf die Gesundheit, auf Zellreparatur und gerade wenn man Gewicht abnehmen will, ist es eine Option, die manchen Leuten entgegenkommt, weil es leichter ist, an einzelnen Tagen für die zu verzichten, als permanent ein bisschen weniger zuzuführen.
2: Im Rahmen einer Studie haben Teilnehmer innerhalb von 3 Monaten bereits 5 Kilo an Gewicht verloren. Diabetiker haben mit Intervallfasten sogar eine Blutzuckerverbesserung erreicht. Hier braucht es aber unbedingt eine medizinische Begleitung, sagt Suri. Die aktuellste Studie wird übrigens gerade ausgewertet und soll Erkenntnisse darüber bringen, was Intervallfasten in Kombination mit Kraft- und Ausdauertraining bewirkt.
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0: kurzes Verkehrsupdate für euch hier auf Antenne Steiermark. Es staut noch immer in Graz an der Puntigammer Straße. Wegen der Baustelle braucht ihr da in beiden Richtungen rund eine Viertelstunde länger. Ein unterwegs, gute und sichere Fahrt.
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1: Ein paar dünne Wolken sind zu sehen am Himmel, hier und da ein bisschen diesig durch den Sahara-Staub. Aber ansonsten ganz viel Sonne noch bis zum Abend und bis zu 32 Grad. Morgen wird es noch einmal heißer. Die Temperaturen klettern auf bis zu 34 Grad rauf. Dazu gibt es wieder einiges an Sonnenschein und erst am Abend dann ein paar Gewitter. Es ist 4:05.
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2: Mit Helene Feichtenhofer. Ein 24-Jähriger ohne Führerschein ist gestern Abend mit

0: Auto in Markt Hartmannsdorf im Bezirk Weiz von der Fahrbahn abgekommen, durch den Zaun einer Obstanlage gebrochen und in einen Baum gekracht. Vermutlich, weil er zu schnell unterwegs war, ist es von der Polizei. Die Rettung hat den verletzten Mann ins LKH Oststeiermark gebracht. Am Auto ist ein Totalschaden entstanden.
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0: Cybercrime, also Verbrechen im Internet, bleiben weiter ein großes Problem. Über 63.000 solcher Verbrechen sind in Österreich letztes Jahr angezeigt worden. Der Hauptteil, fast die Hälfte aller Anzeigen, beziehen sich auf Online-Betrügereien. Vor allem Investitionsbetrug sorgt für riesige Schäden. Letztes Jahr ist die Schadenssumme in diesem Bereich bei rund 120 Millionen Euro gelegen. Aber auch der Bereich des Cybermobbings ist eine wachsende Herausforderung für die Ermittler. Hier geht es oft um Deepfake-Nacktaufnahmen. Lebenslang und Einweisung in eine Anstalt. Das noch nicht rechtskräftige Urteil für den 33-jährigen Ex-Freund von Jennifer Scharinger, 8 Jahre nach ihrem Mord. Er hat die damals 21-Jährige umgebracht und in einem Waldstück verscharrt, weil sie sich von ihm trennen wollte. Das hat er vor Gericht gestanden. Im Dezember letztes Jahr hatte er schon ein erstes Geständnis abgelegt und die Polizei damals zu den sterblichen Überresten der Frau geführt. Die Wiener Austria braucht heute im Playoff zur Conference League ein Fußballwunder, muss einen 2-Tore-Rückstand gegen Braga aus Portugal aufholen. Ankick in Wien ist heute um 20.30 Uhr. Ab 19 Uhr ist Salzburg im Europa League Playoff gegen Mjällby aus Schweden dran. Die Salzburger gehen mit einem 1:0 Vorsprung ins Rückspiel.
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2: Was tut sich denn so aktuell auf den steirischen Straßen? B66 Gleichenberger Straße Richtung Unterburgler, da staut es wieder mal im Baustellenbereich zwischen Klausen und Bad Gleichenberg. 10 Minuten Zeitverlust und in Graz eine Viertelstunde in der Brunzigammer Straße, auch da wegen der Baustelle. Wenn es noch was gibt, gerne anrufen 0316 80 90 80, die Nummer zu uns. Und jetzt der nächste Sommerhit für alle, die in Gedanken schon im Freibad oder am Badesee sind. Ricky Martin für euch. Einen schönen Nacht.

0: Was für ein Ohrwurm. Antenne Steiermark ist da. Kurze, aber wichtige Info für euch, für die A9, die Pyhren Autobahn Richtung Spielfeld. Da liegt verlorenes Ladegut. Kurz vor Wundschuh, die Asfenag ist unterwegs. Gute und sichere Fahrt.
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3: Antenne Steiermark ist da mit einer wichtigen Info für die S6 Semmering-Schnellstraße Richtung St. Michael. Und zwar liegen da Reifenteile kurz nach dem Tanzenbergtunnel. Bitte fahrt da vorsichtig.
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0: Michael. Da liegen Reifenteile kurz nach dem Tanzenbergtunnel. Ein frischer Blitzer ist dazugekommen für Knittelfeld und zwar zwischen dem Kolibri-Kreisverkehr und der S36 Auffahrt Knittelfeld West. Und wenn es sonst noch was gibt, gerne anrufen 0316 80 90 80, die Nummer zu uns. Eine gute Fahrt wünsche ich euch. Zum Ersten, zum Zweiten, verkauft. Der Grazer Flughafen versteigert aktuell ausgemusterte Geräte und auch Fahrzeuge. Alexander Kreiner, was gibt's denn da so bei euch?
1: Das Highlight ist das Feuerwehrfahrzeug, der FLF6, was bei uns immer sehr gute Dienste geleistet hat. Nur er ist halt auch schon in die Jahre gekommen und muss erneuert werden.
0: Ich könnte mir vorstellen, könnte man irgendwie zu einem richtig coolen Campingbus umbauen, falls wer Zeit und Lust hat. Und ich meine, wer kommt da eigentlich so zu dieser Versteigerung? Wer kommt sich da die Sachen anschauen?
1: Also das ist bunt gemischt. Das sind Privatpersonen, Landwirte und auch Kollegen von anderen Flughäfen, ausländischen Flughäfen, wo es die Geräte bzw. Fahrzeuge kaufen möchten.
0: Bis 31. August könnt ihr auch noch vorbeischauen, falls ihr Lust habt. Und was es da so alles zu ersteigern gibt, könnt ihr euch auf unserem Instagram-Profil anschauen.

Einen schönen Nachmittag, Antenne Steiermark da mit eurem Verkehrs- und Blitzer-Update. Auf der A9, der Pyrenautobahn Richtung Spielfeld, da liegt noch Ladegut kurz vor Wunschow, und auf der S6, der Semmering-Schnellstraße Richtung St.

0: Antenne Steiermark am Nachmittag da mit einem Update von den Straßen für euch. Auf der A2 Südautobahn Richtung Wien steht ein defekter LKW zwischen Graz Ost und Lassnitz höher. Der steht am Pannenstreifen, ragt aber in die erste Fahrspur rein. Außerdem werdet ihr geblitzt, frisch reingekommen, Hitzendorf und zwar bei der Firma Kopkies. Wenn es noch was gibt, 0316 80 90 80.
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1: Fast 3 Stunden Sonnenschein gehen sich noch aus heute. Warm ist es auch noch immer, oder heiß eigentlich, in Karlsdorf noch immer 31 Grad, 28 sind es bei euch in Bruck. In der Nacht dann wieder frischer 19 bis 12 Grad und morgen wird es dann noch mal ordentlich heiß. Bis zu 34 Grad gehen sich da aus, dazu wieder einiges an Sonnenschein und ab dem Abend dann einige kräftige Gewitter.
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1: Wir haben es 5 Minuten vor 5.
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3: Mit Helene Feichtenhofer. Im Grazer Gemeinderat ist LKK heute mit 40 von 48 Stimmen erneut zur Grazer Bürgermeisterin gewählt worden. Unterstützt wurde sie von der KPÖ, den Grünen, der SPÖ und der ÖVP. K nach ihrer Wahl.
4: Diese Rolle als Bürgermeisterin ist ein Privileg und ich kann Ihnen versprechen, ich werde mich nicht ändern. Ich werde in meiner Persönlichkeit gleich bleiben, im Zugang zu Leuten und auch in meinem Wesen.

0: Sachsen. Die Wahl des Vizebürgermeisters wurde auf morgen vertagt. Für die ersten drei Wahlgänge hat die ÖVP als zweitstärkste Partei das Nominierungsrecht und sie hat Kurt Hohensinner vorgeschlagen. Der ist im ersten Wahlgang gescheitert, auch der zweite war ergebnislos. Schon nach der Wahl 2021 hatte es die ÖVP mit Hohensinner versucht, war im ersten Wahlgang gescheitert und hat damals dann Judith Schwendner von den Grünen vorgeschlagen, die dann auch gewählt wurde. Im schlimmsten Fall könnte Schwendner diesmal erst im vierten Wahlgang gewählt werden.
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0: In Deutschland, in Köln, läuft die Gamescom. Das ist die größte Video- und Computerspielmesse der Welt. Was viele nicht wissen, auch in Österreich wird die Gaming-Branche immer größer. Sie sorgt mittlerweile für über 1000 Arbeitsplätze und fast 100 Millionen Euro Umsatz im Jahr. Der verurteilte Kriegsverbrecher Ratko Mladic ist tot, erst im Alter von 84 Jahren in Den Haag gestorben. Dort war er nach jahrelanger Flucht seit seinem Prozess 2011 in Haft. Mladic hat als einer der Hauptverantwortlichen gegolten für Kriegsverbrechen und Völkermord während des Bosnienkriegs, darunter auch das Massaker von Srebrenica. Norwegen bangt um König Harald. Der 89-Jährige ist seit letzter Woche im Krankenhaus und sein Zustand sei sehr ernst. Er hat eine Bluterkrankung. Die Königsfamilie hat deswegen ihr komplettes Programm heute abgesagt, ist bei ihm im Spital. Harald ist seit 1991 König von Norwegen, gilt als einer der volksnächsten Monarchen Europas.
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2: Auf der A2 Südautobahn Richtung Wien, da steht noch ein defekter LKW zwischen Graz Ost und Lassnitzhöhe. Da steht am Pannenstreifen, ragt dabei in die erste Fahrspur rein. Dann dauert es länger auf der A9 der Pyrn Autobahn und zwar in beiden Richtungen zwischen Wunschow und Graz Nord, ungefähr eine Viertelstunde, die ihr länger braucht. Und 10 Minuten in Graz in der Flughafenstraße, der Puntigammer Straße und der Kärntner Straße. Außerdem wird geblitzt in Hitzendorf Richtung Pirker bei der Firma Kopp und in Knittelfeld zwischen dem Kolibri-Kreisverkehr und der S36 Auffahrt Knittelfeld West. Und wenn ihr auch noch was entdeckt habt, Stau oder Blitz, dann bitte direkt an die 0316 80 90 80. Dankeschön und eine gute Fahrt wünsche ich euch.
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2: Ja, so schönes Wetter noch immer. Ja, muss man ausnutzen, oder? Vielleicht noch eine Runde spazieren gehen oder was trinken gehen mit euren Lieblingskollegen. Können Sie mal überlegen, worauf ihr so am meisten Lust habt. Jetzt dann in der Zwischenzeit spiele ich euch ein paar Hits, zum Beispiel den hier von Holly Humberstone.

0: Was ist so los? Auf den steirischen Straßen ja doch ein bisschen was. Nein, die Pyrenautobahn gilt für beide Richtungen. Da dauert es ein bisschen länger zwischen Wunschow und Graz Nord, ungefähr eine Viertelstunde. Das gleiche in Graz, in der Flughafenstraße, der Puntigammer Straße, auch in der Kärntner Straße. Und dann sind noch zwei Blitzer dazugekommen. In Jöswitz kontrolliert gegenüber von der Tankstelle und in Labuddendorf bei der Feuerwehr. Eine gute Fahrt wünsche ich euch.
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Antenne Steiermark ist da mit eurem Verkehrsupdate. An die Birner Autobahn in beiden Richtungen dauert es ein bisschen länger. Zwischen Wunschow und Graz Nord ungefähr eine Viertelstunde. Eine Viertelstunde steht ihr auch in der Grazer Flughafenstraße und in der Bruntigammer Straße. Dann wird geblitzt in Jörs gegenüber von der Tankstelle in Lavotendorf bei der Feuerwehr und in Hilzendorf Richtung Birka bei der Firma Kopp. Alle Staus und Blitzer gibt es auch jederzeit im Web und in der App. Eine gute Fahrt wünsche ich euch. Wecker stellen nicht vergessen, falls ihr euch morgen früh die Mondfinsternis anschauen wollt. Sicher ein bisschen gemütlicher das Ganze als die Sonnenfinsternis vor kurzem. Ich glaube so um 4:30 in der Früh, 4:30, da wird es kein Gedränge am Schlossberg geben. Schutzbrille braucht man auch keine Sorgen, müssen wir keine haben, dass die

Handykamera kaputt geht. Und der Mond wechselt auch so ein bisschen die Farbe, habe ich gelesen. Der soll dann auch so ein bisschen rötlich werden. Ich kann jetzt schon sagen, ihr werdet das Ganze verschlafen. Aber falls ihr euch das anschaut, dann schickt uns doch gerne ein Foto davon.

0: Antenne Steiermark ist da mit zu einem Update von den steirischen Straßen für euch. Auf der A9 der Pyhren Autobahn Richtung Spielfeld gibt es Blockabfertigung vor den beiden Gradkorntunneln und auch vor dem Blaubutsch-Tunnel. Da braucht ihr aktuell 20 Minuten länger. Außerdem 15 Minuten Zeitverlust zwischen Wohnschuh und Graz Nord und Graz-Wiener Straße Höhe Shopping Nord sind die Ampelanlagen ausgefallen. Die Polizei ist da noch nicht vor Ort, um den Verkehr zu regeln, deswegen da bitte vorsichtig fahren.
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1: Es ist noch richtig lau draußen heute. Man kann einen super Sommerabend genießen. In Leibnitz hat es noch 30 Grad und auch in Bruck noch 28. In der Nacht kühlt es dann ab. Die Tiefstwerte liegen dabei 19 bis 12 Grad und es bleibt klar und trocken. Morgen geht es dann richtig heiß weiter, bis zu 35 Grad und ganz viel Sonne sind drin. Am Abend regnet es dann aber wieder stärker und es sind auch heftige Gewitter möglich. Es ist 5 vor 6.
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2: Mit Helene Feichtenhofer. LKK ist heute im Grazer Gemeinderat erneut zur Grazer Bürgermeisterin gewählt worden mit 40 von 48 Stimmen. Als Schwerpunkte für die nächsten Jahre nennt sie
3: leistbares Wohnen statt Spekulation, öffentliche Infrastruktur statt Privilegien, soziale Sicherheit statt Privatisierung.
2: Die Gemeinderatssitzung in Graz geht morgen mit der Wahl der Vizebürgermeisterin weiter. Zwei Wahlgänge heute fürs Vizebürgermeisteramt sind ohne Ergebnis geblieben. Die ÖVP hat für die ersten drei Wahlgänge das Nominierungsrecht, hat Kurt Hohensinner vorgeschlagen. Schon nach der Wahl 2021 hatte es die ÖVP mit Hohensinner versucht, war im ersten Wahlgang damals gescheitert und hatte dann Judith Schwendner von den Grünen vorgeschlagen, die dann auch gewählt wurde. Im schlimmsten Fall könnte Schwendner diesmal erst im vierten Wahlgang gewählt werden.
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2: Das EU-Budget muss kleiner werden. Das fordern heute unter anderem Österreich und Deutschland. Die Regierung

0: Chefs der EU-Nettozahler, das sind die Länder, die mehr ins EU-Budget einzahlen, als sie rausbekommen, wollen drastische Kürzungen beim neuen EU-Budget, weil sie eben nicht so viel einzahlen wollen. Die Nettozahler seien nicht der Bankomat der EU, so Bundeskanzler Stocker. In den französischen Alpen ist eine Seilbahn mit einem Kranwagen zusammengestoßen. 23 Menschen wurden dabei verletzt, 3 von ihnen schwer. Passiert ist der Unfall, als die Seilbahn die Station Alpe d'Huez verlassen hat. Sie war mit 50 Menschen voll besetzt. Das heurige Jahr ist für die Kinos in Österreich bislang ganz gut gelaufen. Sie haben heuer schon 5,6 Millionen Besucher gezählt. Das sind um fast ein Fünftel mehr als im letzten Jahr zu dieser Zeit. Derzeit ist es der neueste Spider-Man-Film, der für volle Kinosäle sorgt.
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2: Und da geht's für uns auf die A9, die Pyrenautobahn in Richtung Spielfeld. Da gibt's weiterhin Blockabfertigung vor den beiden Gratkorntunneln und dem Plaputschtunnel. Ihr verliert derzeit ca. 20 Minuten. Und in Graz staut's wegen Überlastung in der Flughafenstraße und in der Puntigammer Straße. Ihr habt da einen Zeitverlust von jeweils 15 Minuten. Und in Graz in der Wiener Straße sind beim Shopping Nord die Ampeln ausgefallen. Bitte fahrt da besonders vorsichtig und vor allem besonders aufmerksam. Und geblitzt wird auch noch in Jöss gegenüber von der Tankstelle und in Labuttendorf bei der Feuerwehr. Habt ihr sonst noch was entdeckt? Alle Staus und alle Blitzer bitte direkt an uns. Die Nummer ist die 0316 80 90 80. Ich wünsche euch eine gute und vor allem eine sichere Fahrt.
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0: Jetzt haben wir es 6:55 Antenne Steiermark ist hier mit dem Verkehrs- und Blitzer-Update und da schauen wir auf die A9, die Pürenautobahn in Richtung Spielfeld. Da gibt es weiterhin Blockabfertigung vor den beiden Gratkorntunneln und dem Plabutsch-Tunnel. Grund dafür ist Überlastung, ihr verliert ca. 20 Minuten. Alle Staus und alle Blitzer findet ihr natürlich jederzeit bei uns im Web und in der Antenne Steiermark App. Gute und vor allem sichere Fahrt.
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2: Einiges los dieses Wochenende, am Samstag zum Beispiel das Weizer Mohlbratlfest. Ab 15 Uhr könnt ihr euch da durch die ganzen Standeln durchkosten. Dazu gibt's Live-Musik und sogar eine Schublattl-Show. Dann ist auch noch das allererste Kobenzer Marktfest. Ihr könnt euer Glück da beim Luftgewehrschießen oder beim Torwandschießen probieren. Eure Kids sind in der Hüpfburg oder beim Kinderschminken beschäftigt und ab 10 wird da gefeiert. Der nächste Tipp für den Samstag ist der Tag der offenen Stalltür beim Pferdehof Flocker in Wetzerwinkel bei Gleisdorf. Der Pferdehof feiert da seinen 30. Geburtstag mit einem großen Countryfest, also gerne auch mit Cowboystiefeln kommen. Dann gibt es ein gratis Getränk. Von Ponyreiten über Stallführungen bis zur Pferderassenschau ist dann den ganzen Tag geballtes Programm.
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1: Der Abend klingt jetzt sonnig und warm aus, in der Nacht kühlt es dann auf bis zu 12 Grad ab. Morgen wird es dann wieder sommerlich und heiß, das Ganze bei bis zu 35 Grad. Am Abend und in der Nacht regnet es und gewittert es dann stark, das restliche Wochenende bleibt dann aber trotzdem heiß und auch wolkenlos. Es ist 5 vor 7.
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2: Mit Helene Feichtenhofer. Forscher der MedUni Graz haben zusammen mit ungarischen Kollegen eine Chemotherapie entwickelt, die Krebs mit Licht angreifen soll. Dabei wird der Wirkstoff im Medikament quasi mit einer Schutzhülle umzogen und dieser Mantel wird erst in Verbindung mit Licht aufgebrochen. Die Chemotherapie kann damit noch gezielter den Tumor erreichen. Auch die Nebenwirkungen der Chemotherapie können so geringer ausfallen.
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2: In Österreich hat es heuer im Sommer nicht zuletzt wegen der großen Trockenheit mehr Waldbrände als sonst gegeben. Forscher der Johannes Kepler Universität Linz haben nun aber ein System entwickelt, das helfen kann, Brände sehr früh zu erkennen. Das schafft es mit Hilfe von KI, Vegetationsschichten aus Bilddaten rauszurechnen und damit quasi bis auf den Waldboden zu sehen und da schon kleine Glutnester zu erkennen. Große Waldbrände könnten so in Zukunft verhindert werden. Rund um die Legionellenerkrankungen in Linz sind nun in einer weiteren Kühlanlage der Stadt Legionellen nachgewiesen worden. Es ist die Anlage eines Gewerbebetriebs in Linz-Leonding. Es gibt auch einen weiteren Erkrankungsfall, den mittlerweile 31. Von den Erkrankten sind aktuell 4 im Krankenhaus, davon ein Patient auf der Intensivstation. 3 Erkrankte sind bereits gestorben. Gold für Österreich bei der Mountainbike-WM in Italien. Die Tirolerin Laura Stigger holt sich im Shorttrack den Titel. Zuvor hatte sich schon Michael Hettegger Silber im Cross-Country-Bewerb der Junioren geholt.
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1: Und da habe ich gute und schlechte Nachrichten von der A9 der Pyrn-Autobahn Richtung Spielfeld. Die gute zuerst, die Blockabfertigung vor den beiden Gratkorntunneln und dem Plaputschtunnel ist aufgehoben. Ihr habt da wieder freie Fahrt. Jetzt kommt aber die schlechte. Kurz vor Seiersberg ist in Richtung Spielfeld ein Unfall passiert. Die dritte Fahrspur ist gesperrt, nachdem das Fahrzeug auch die Betonleitwand verschoben hat. Rechnet auch in die Gegenrichtung mit Stau. Und in Graz staut es im Baustellenbereich. Auf Höhe der Puntigammer Straße, da habt ihr noch einen Zeitverlust von 15 Minuten. Habt ihr sonst noch was entdeckt? Alle Staus und alle Blitzer? Bitte direkt an uns. Die Nummer ist die 0316 80 90 80. Gute und vor allem sicher.

Land, seine Steiermark ist hier mit einer wichtigen Info für die S6, die Semmering-Schnellstraße in Richtung St. Michael. Der Tanzenbergtunnel bei Kapfenberg ist gesperrt, Grund dafür ist ein defekter LKW. Ausweichen könnt ihr über das Kapfenberger Stadtgebiet. Ich wünsche euch weiterhin eine gute und vor allem eine sichere Fahrt. 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

0: 5 vor halb 8, Antenne Steiermark ist hier mit dem Verkehrs- und Blitzer-Update und da gibt's gute Nachrichten von der S6 der Semmering-Schnellstraße in Richtung St. Michael. Die Tunnelsperre des Tanzenberg-Tunnel bei Kapfenberg ist wieder aufgehoben. Der defekte LKW konnte entfernt werden. Weiterhin dauert es ein bisschen länger auf der A9 der Pyrenautobahn in Richtung Spielfeld. Da ist nach einem Unfall kurz vor Seiersberg die dritte Fahrspur gesperrt. Rechnet auch in die Gegenrichtung mit Stau. Alle Staus und alle Blitzer findet ihr jederzeit bei uns im Web und natürlich auch in der Antenne Steiermark App. Gute und vor allem sichere Fahrt.
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2: Der chinesische Autohersteller XPeng baut seine Fertigung in der Steiermark weiter aus. Mit Ende 2026 sind es dann schon 4 Modelle, die bei Magna Steyr produziert werden. Und dass sich die heimische Produktion auch auf das Kaufverhalten der Kundinnen und Kunden auswirkt, beobachtet René Pardon, Geschäftsführer von Vogel & Co.
3: Wir merken es auch bei den Kunden. Die Kunden sagen uns, ja, wir wollen bewusst einen XPeng kaufen, weil der halt hier bei Magna gefertigt wird.
2: Und das Grazer Stahlwerk Marienhütte hat die größte Investition der Firmengeschichte vor sich. Ganze 150 Millionen Euro sollen dafür verwendet werden, die CO2-Emissionen noch weiter zu senken und den ökologischen Fußabdruck zu verkleinern. Für Firmenchef Markus Ritter ist der Umbau auch ein klares Bekenntnis zum Grazer Standort. So sollen für die nächsten Jahrzehnte mehrere hundert Arbeitsplätze erhalten bleiben. Die Arbeiten laufen schon und bis Juni 2027 sollen sie abgeschlossen sein.
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1: In der Nacht kühlt es jetzt auf bis zu 12 Grad ab. Es bleibt klar und trocken. Ihr könnt also definitiv durchlüften heute, nur vielleicht dann doch nochmal die dickere Decke rausholen. Morgen gibt es dann einen passenden Auftakt für ein sonniges und sommerliches Wochenende zum Ferienendspurt. Bis zu 35 Grad sind es drinnen und dazu gibt es ganz viel Sonne. Es ist 5 vor 8.
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2: Mit Helene Feichtenhofer. In Graz-Puntigam sind heute eine Autofahrerin und eine Radfahrerin zusammengestoßen. Die 46-jährige Radfahrerin wurde dabei schwer verletzt. Passiert ist der Unfall an der Kreuzung mit der Rudersdorfer Straße. Die Autofahrerin wollte rechts abbiegen und dürfte die Radfahrerin übersehen haben.
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2: Die gute Nachricht heute kommt von den Ökonomen der Bank Austria. Sie sagen, dass die heimische Konjunktur in diesem Monat verstärkt Anzeichen einer Entspannung zeigt. Die Industrie hat ihren Erholungskurs im August deutlich beschleunigt. Produktion, Aufträge und Beschäftigung zeigen erstmals seit längerer Zeit nach oben. Im Großglockner-Prozess rund um den Erfrierungstod einer 33-Jährigen hat der Anwalt des Angeklagten heute Berufung gegen das Urteil eingelegt. Der Mann war der Freund der erfrorenen Frau. Er wurde zu 5 Monaten bedingter Haft und einer unbedingten Geldstrafe verurteilt, wegen grob fahrlässiger Tötung. Nun muss das Oberlandesgericht entscheiden, ob es das Urteil bestätigt, abändert oder aufhebt. Fußball, der Last bekommt es in der Champions League mit Real Madrid und Liverpool zu tun. Das hat die Auslosung in Monaco ergeben. Das Spiel gegen Real wird für den Last kein Auswärtsspiel sein, das gegen Liverpool ein Heimspiel. Die weiteren Gegner sind Porto und Sporting Lissabon aus Portugal, Bodø Glimt aus Norwegen, Fenerbahce Istanbul, Slovan Bratislava und AEK Athen. Den exakten Spielplan gibt's von der UEFA bis spätestens Samstag.
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1: Und da schauen wir auf die A9, die Pyrenautobahn in Richtung Spielfeld. Da ist nach einem Unfall kurz vor Seiersberg die dritte Fahrspur gesperrt. Weil das Auto die Betonleitwand verschoben hat, müsst ihr auch in der Gegenrichtung mit Stau rechnen. Aktuell sind das in beide Richtungen rund 10 Minuten. Ich wünsche euch weiterhin eine gute und vor allem eine sichere Fahrt.
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